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6: Im Studio ist Michael Miem. Opfer und mutmaßliche Täter häuslicher Gewalt sollen künftig bundesweit gleichzeitig elektronisch überwacht werden können. Dafür soll die gemeinsame elektronische Überwachungsstelle der Länder deutlich ausgebaut werden. Zu den derzeit rund 30 Überwachungsplätzen sollen 72 weitere hinzukommen. Bundesjustizministerin Hubig und Hessens Justizminister Heinz stellten die Pläne in weiter Stadt vor.
7: Was eben hier nicht passiert, ist, dass quasi jemand 24/7 getrackt wird, sondern nur dann, wenn ein Vorfall, wenn eine Auffälligkeit ist, kann die GÜL überhaupt sehen, wo die betreffende Person, die auch wiederum anonymisiert ist, sich aufhält.
8: Weiterstadt derzeit untergebracht ist mit 32 Beschäftigten auf über 100 Mitarbeiterinnen und Mitarbeiter wachsen wird und wird dann bis zum Inkrafttreten im nächsten Sommer des Gewaltschutzgesetzes so fit aufgestellt sein, dass sie dann eine Vielzahl neuer Fälle auch überwachen kann.
6: Die Reform des Gewaltschutzgesetzes soll den Schutz von Betroffenen verbessern und Verstöße gegen Kontakt- und Näherungsverbote schneller erkennbar machen. Nach dem Rücktritt von Unionsfraktionschef Spahn ist die Diskussion über die in Deutschland verbotene Leihmutterschaft neu entbrannt. Grünen-Fraktionschefin Hasselmann forderte eine grundsätzliche Debatte über die Frage der Reproduktionsmedizin. Bildungsministerin Prien zeigte Verständnis für Paare, die sich im Ausland Unterstützung bei der Familiengründung holen. Eine schnelle Änderung der Haltung der CDU zur Leihmutterschaft erwartet die stellvertretende Parteivorsitzende jedoch nicht. Auch in der Bevölkerung gehen die Meinungen zu dem Thema auseinander. Die Zahl der polizeilich registrierten Fälle sexuellen Kindesmissbrauchs ist in Deutschland innerhalb von 5 Jahren deutlich gestiegen. Im vergangenen Jahr wurden über 17.000 Fälle erfasst, rund 1.600 mehr als 2021. Das geht aus dem aktuellen Lagebild des Bundeskriminalamts hervor. Die Zahlen bilden allerdings nur bei der Polizei bekannt gewordene Fälle ab. Die tatsächliche Zahl dürfte deutlich höher liegen. Das deutsche Gastgewerbe hat im Mai deutlich weniger umgesetzt. Preisbereinigt gingen die Umsätze im Vergleich zum April um gut 2% zurück, gegenüber dem Vorjahresmonat sogar um 6%. Besonders stark betroffen war die Gastronomie. Dort sank der reale Umsatz innerhalb eines Jahres um über 7%.
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9: In der Wetterredaktion Julia Kersten. Heute wird es von Norden her bis zur Landesmitte ziemlich wolkig. Im Laufe des Tages zieht dort zeitweise Regen oder auch mal ein Schauer vorüber. Im Nordosten kann es örtlich sogar gewittern. Weiter südlich bleibt es dagegen freundlich mit viel Sonne. An der Nordsee bleibt es kühl bei 19 Grad, im Rest vom Land werden es angenehme 20 bis 26 Grad, am Oberrhein sogar bis zu 29 Grad. Dazu weht ein mäßiger Nordwestwind, der zeitweise kräftig anzieht. An den Küsten wird es vereinzelt sogar stürmisch. In der Nacht zieht es sich dann fast überall zu, vor allem im Osten und an den Alpen regnet es gebietsweise oder es zieht ein Schauer vorbei. Wer abseits der Alpen wohnt, hat Glück. Hier bleibt es oft sternenklar und trocken. Die Werte gehen runter auf 14 bis 9 Grad.
5: So viel zu den Nachrichten und dem Wetter. Wir wünschen allen Hörern weiterhin viel Spaß bei Fantastic Radio.
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6: Im Studio ist Michael Miem. Opfer und mutmaßliche Täter häuslicher Gewalt sollen künftig bundesweit gleichzeitig elektronisch überwacht werden können. Dafür soll die gemeinsame elektronische Überwachungsstelle der Länder deutlich ausgebaut werden. Zu den derzeit rund 30 Überwachungsplätzen sollen 72 weitere hinzukommen. Bundesjustizministerin Hubich und Hessens Justizminister Heinz stellten die Pläne in Weiterstadt vor.
7: Was eben hier nicht passiert, ist, dass quasi jemand 24/7 getrackt wird, sondern nur dann, wenn ein Vorfall, wenn eine Auffälligkeit ist, kann die Gül überhaupt sehen, wo die betreffende Person, die auch wiederum anonymisiert ist, sich aufhält.
8: Weiterstadt derzeit untergebracht ist mit 32 Beschäftigten auf über 100 Mitarbeiterinnen und Mitarbeiter wachsen wird und wird dann bis zum Inkrafttreten im nächsten Sommer des Gewaltschutzgesetzes so fit aufgestellt sein, dass sie dann eine Vielzahl neuer Fälle auch überwachen kann.
6: Die Reform des Gewaltschutzgesetzes soll den Schutz von Betroffenen verbessern und Verstöße gegen Kontakt- und Näherungsverbote schneller erkennbar machen. Nach dem Rücktritt von Unionsfraktionschef Spahn ist die Diskussion über die in Deutschland verbotene Leihmutterschaft neu entbrannt. Grünen-Fraktionschefin Hasselmann forderte eine grundsätzliche Debatte über die Frage der Reproduktionsmedizin. Bildungsministerin Prien zeigte Verständnis für Paare, die sich im Ausland Unterstützung bei der Familiengründung holen. Eine schnelle Änderung der Haltung der CDU zur Leihmutterschaft erwartet die stellvertretende Parteivorsitzende jedoch nicht. Auch in der Bevölkerung gehen die Meinungen zu dem Thema auseinander. Die Zahl der polizeilich registrierten Fälle sexuellen Kindesmissbrauchs ist in Deutschland innerhalb von 5 Jahren deutlich gestiegen. Im vergangenen Jahr wurden über 17.000 Fälle erfasst, rund 1.600 mehr als 2021. Das geht aus dem aktuellen Lagebild des Bundeskriminalamts hervor. Die Zahlen bilden allerdings nur bei der Polizei bekannt gewordene Fälle ab. Die tatsächliche Zahl dürfte deutlich höher liegen. Das deutsche Gastgewerbe hat im Mai deutlich weniger umgesetzt. Preisbereinigt gingen die Umsätze im Vergleich zum April um gut 2% zurück, gegenüber dem Vorjahresmonat sogar um 6%. Besonders stark betroffen war die Gastronomie. Dort sank der reale Umsatz innerhalb eines Jahres um über 7%.
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9: In der Wetterredaktion Julia Kersten. Heute wird es von Norden her bis zur Landesmitte ziemlich wolkig. Im Laufe des Tages zieht dort zeitweise Regen oder auch mal ein Schauer vorüber. Im Nordosten kann es örtlich sogar gewittern. Weiter südlich bleibt es dagegen freundlich mit viel Sonne. An der Nordsee bleibt es kühl bei 19 Grad, im Rest vom Land werden es angenehme 20 bis 26 Grad, am Oberrhein sogar bis zu 29 Grad. Dazu weht ein mäßiger Nordwestwind, der zeitweise kräftig anzieht. An den Küsten wird es vereinzelt sogar stürmisch. In der Nacht zieht es sich dann fast überall zu, vor allem im Osten und an den Alpen regnet es gebietsweise oder es zieht ein Schauer vorbei. Wer abseits der Alpen wohnt, hat Glück. Hier bleibt es oft sternenklar und trocken. Die Werte gehen runter auf 14 bis 9 Grad.
5: So viel zu den Nachrichten und dem Wetter. Wir wünschen allen Hörern weiterhin viel Spaß bei Fantastic Radio.
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7: Im Studio ist Michael Miem. Opfer und mutmaßliche Täter häuslicher Gewalt sollen künftig bundesweit gleichzeitig elektronisch überwacht werden können. Dafür soll die gemeinsame elektronische Überwachungsstelle der Länder deutlich ausgebaut werden. Zu den derzeit rund 30 Überwachungsplätzen sollen 72 weitere hinzukommen. Bundesjustizministerin Hubich und Hessens Justizminister Heinz stellten die Pläne in Weiterstadt vor.
8: Was eben hier nicht passiert, ist, dass quasi jemand 24/7 getrackt wird, sondern nur dann, wenn ein Vorfall, wenn eine Auffälligkeit ist, kann die Gül überhaupt sehen, wo die betreffende Person, die auch wiederum anonymisiert ist, sich aufhält.
9: Weiterstadt derzeit untergebracht ist mit 32 Beschäftigten auf über 100 Mitarbeiterinnen und Mitarbeiter wachsen wird und wird dann bis zum Inkrafttreten im nächsten Sommer des Gewaltschutzgesetzes so fit aufgestellt sein, dass sie dann eine Vielzahl neuer Fälle auch überwachen kann.
7: Die Reform des Gewaltschutzgesetzes soll den Schutz von Betroffenen verbessern und Verstöße gegen Kontakt- und Näherungsverbote schneller erkennbar machen. Nach dem Rücktritt von Unionsfraktionschef Spahn ist die Diskussion über die in Deutschland verbotene Leihmutterschaft neu entbrannt. Grünen-Fraktionschefin Hasselmann forderte eine grundsätzliche Debatte über die Frage der Reproduktionsmedizin. Bildungsministerin Prien zeigte Verständnis für Paare, die sich im Ausland Unterstützung bei der Familiengründung holen. Eine schnelle Änderung der Haltung der CDU zur Leihmutterschaft erwartet die stellvertretende Parteivorsitzende jedoch nicht. Auch in der Bevölkerung gehen die Meinungen zu dem Thema auseinander. Die Zahl der polizeilich registrierten Fälle sexuellen Kindesmissbrauchs ist in Deutschland innerhalb von 5 Jahren deutlich gestiegen. Im vergangenen Jahr wurden über 17.000 Fälle erfasst, rund 1.600 mehr als 2021. Das geht aus dem aktuellen Lagebild des Bundeskriminalamts hervor. Die Zahlen bilden allerdings nur bei der Polizei bekannt gewordene Fälle ab. Die tatsächliche Zahl dürfte deutlich höher liegen. Das deutsche Gastgewerbe hat im Mai deutlich weniger umgesetzt. Preisbereinigt gingen die Umsätze im Vergleich zum April um gut 2% zurück, gegenüber dem Vorjahresmonat sogar um 6%. Besonders stark betroffen war die Gastronomie. Dort sank der reale Umsatz innerhalb eines Jahres um über 7%.
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10: In der Wetterredaktion Julia Kersten. Heute wird es von Norden her bis zur Landesmitte ziemlich wolkig. Im Laufe des Tages zieht dort zeitweise Regen oder auch mal ein Schauer vorüber. Im Nordosten kann es örtlich sogar gewittern. Weiter südlich bleibt es dagegen freundlich mit viel Sonne. An der Nordsee bleibt es kühl bei 19 Grad, im Rest vom Land werden es angenehme 20 bis 26 Grad, am Oberrhein sogar bis zu 29 Grad. Dazu weht ein mäßiger Nordwestwind, der zeitweise kräftig anzieht. An den Küsten wird es vereinzelt sogar stürmisch. In der Nacht zieht es sich dann fast überall zu, vor allem im Osten und an den Alpen regnet es gebietsweise oder es zieht ein Schauer vorbei. Wer abseits der Alpen wohnt, hat Glück. Hier bleibt es oft sternenklar und trocken. Die Werte gehen runter auf 14 bis 9 Grad.
6: So viel zu den Nachrichten und dem Wetter. Wir wünschen allen Hörern weiterhin viel Spaß bei Fantastik Radio.
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5: Im Studio ist Michael Miem. Opfer und mutmaßliche Täter häuslicher Gewalt sollen künftig bundesweit gleichzeitig elektronisch überwacht werden können. Dafür soll die gemeinsame elektronische Überwachungsstelle der Länder deutlich ausgebaut werden. Zu den derzeit rund 30 Überwachungsplätzen sollen 72 weitere hinzukommen. Bundesjustizministerin Hubig und Hessens Justizminister Heinz stellten die Pläne in weiter Stadt vor.
6: Was eben hier nicht passiert, ist, dass quasi jemand 24/7 getrackt wird, sondern nur dann, wenn ein Vorfall, wenn eine Auffälligkeit ist, kann die Gül überhaupt sehen, wo die betreffende Person, die auch wiederum anonymisiert ist, sich aufhält.
7: Walterstadt derzeit untergebracht ist mit 32 Beschäftigten auf über 100 Mitarbeiterinnen und Mitarbeiter wachsen wird und wird dann bis zum Inkrafttreten im nächsten Sommer des Gewaltschutzgesetzes so fit aufgestellt sein, dass sie dann eine Vielzahl neuer Fälle auch überwachen kann.
5: Die Reform des Gewaltschutzgesetzes soll den Schutz von Betroffenen verbessern und Verstöße gegen Kontakt- und Näherungsverbote schneller erkennbar machen. Nach dem Rücktritt von Unionsfraktionschef Spahn ist die Diskussion über die in Deutschland verbotene Leihmutterschaft neu entbrannt. Grünen-Fraktionschefin Hasselmann forderte eine grundsätzliche Debatte über die Frage der Reproduktionsmedizin. Bildungsministerin Prien zeigte Verständnis für Paare, die sich im Ausland Unterstützung bei der Familiengründung holen. Eine schnelle Änderung der Haltung der CDU zur Leihmutterschaft erwartet die stellvertretende Parteivorsitzende jedoch nicht. Auch in der Bevölkerung gehen die Meinungen zu dem Thema auseinander. Die Zahl der polizeilich registrierten Fälle sexuellen Kindesmissbrauchs ist in Deutschland innerhalb von 5 Jahren deutlich gestiegen. Im vergangenen Jahr wurden über 17.000 Fälle erfasst, rund 1.600 mehr als 2021. Das geht aus dem aktuellen Lagebild des Bundeskriminalamts hervor. Die Zahlen bilden allerdings nur bei der Polizei bekannt gewordene Fälle ab. Die tatsächliche Zahl dürfte deutlich höher liegen. Das deutsche Gastgewerbe hat im Mai deutlich weniger umgesetzt. Preisbereinigt gingen die Umsätze im Vergleich zum April um gut 2% zurück, gegenüber dem Vorjahresmonat sogar um 6%. Besonders stark betroffen war die Gastronomie. Dort sank der reale Umsatz innerhalb eines Jahres um über 7%.
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8: In der Wetterredaktion Julia Kersten. Heute wird es von Norden her bis zur Landesmitte ziemlich wolkig. Im Laufe des Tages zieht dort zeitweise Regen oder auch mal ein Schauer vorüber. Im Nordosten kann es örtlich sogar gewittern. Weiter südlich bleibt es dagegen freundlich mit viel Sonne. An der Nordsee bleibt es kühl bei 19 Grad, im Rest vom Land werden es angenehme 20 bis 26 Grad, am Oberrhein sogar bis zu 29 Grad. Dazu weht ein mäßiger Nordwestwind, der zeitweise kräftig anzieht. An den Küsten wird es vereinzelt sogar stürmisch. In der Nacht zieht es sich dann fast überall zu, vor allem im Osten und an den Alpen regnet es gebietsweise oder es zieht ein Schauer vorbei. Wer abseits der Alpen wohnt, hat Glück, hier bleibt es oft sternenklar und trocken. Die Werte gehen runter auf 14 bis 9 Grad.
4: So viel zu den Nachrichten und dem Wetter. Wir wünschen allen Hörern weiterhin viel Spaß bei Fantastic Radio.
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6: Im Studio ist Michael Miem. Opfer und mutmaßliche Täter häuslicher Gewalt sollen künftig bundesweit gleichzeitig elektronisch überwacht werden können. Dafür soll die gemeinsame elektronische Überwachungsstelle der Länder deutlich ausgebaut werden. Zu den derzeit rund 30 Überwachungsplätzen sollen 72 weitere hinzukommen. Bundesjustizministerin Hubich und Hessens Justizminister Heinz stellten die Pläne in Weiterstadt vor.
7: Was eben hier nicht passiert, ist, dass quasi jemand 24/7 getrackt wird, sondern nur dann, wenn ein Vorfall, wenn eine Auffälligkeit ist, kann die GÜL überhaupt sehen, wo die betreffende Person, die auch wiederum anonymisiert ist, sich aufhält.
8: Weiterstadt derzeit untergebracht ist mit 32 Beschäftigten auf über 100 Mitarbeiterinnen und Mitarbeiter wachsen wird und wird dann bis zum Inkrafttreten im nächsten Sommer des Gewaltschutzgesetzes so fit aufgestellt sein, dass sie dann eine Vielzahl an neuer Fälle auch überwachen kann.
6: Die Reform des Gewaltschutzgesetzes soll den Schutz von Betroffenen verbessern und Verstöße gegen Kontakt- und Näherungsverbote schneller erkennbar machen. Nach dem Rücktritt von Unionsfraktionschef Spahn ist die Diskussion über die in Deutschland verbotene Leihmutterschaft neu entbrannt. Grünen-Fraktionschefin Hasselmann forderte eine grundsätzliche Debatte über die Frage der Reproduktionsmedizin. Bildungsministerin Prien zeigte Verständnis für Paare, die sich im Ausland Unterstützung bei der Familiengründung holen. Eine schnelle Änderung der Haltung der CDU zur Leihmutterschaft erwartet die stellvertretende Parteivorsitzende jedoch nicht. Auch in der Bevölkerung gehen die Meinungen zu dem Thema auseinander. Die Zahl der polizeilich registrierten Fälle sexuellen Kindesmissbrauchs ist in Deutschland innerhalb von 5 Jahren deutlich gestiegen. Im vergangenen Jahr wurden über 17.000 Fälle erfasst, rund 1.600 mehr als 2021. Das geht aus dem aktuellen Lagebild des Bundeskriminalamts hervor. Die Zahlen bilden allerdings nur bei der Polizei bekannt gewordene Fälle ab. Die tatsächliche Zahl dürfte deutlich höher liegen. Das deutsche Gastgewerbe hat im Mai deutlich weniger umgesetzt. Preisbereinigt gingen die Umsätze im Vergleich zum April um gut 2% zurück, gegenüber dem Vorjahresmonat sogar um 6%. Besonders stark betroffen war die Gastronomie. Dort sank der reale Umsatz innerhalb eines Jahres um über 7%.
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9: In der Wetterredaktion Julia Kersten. Heute wird es von Norden her bis zur Landesmitte ziemlich wolkig. Im Laufe des Tages zieht dort zeitweise Regen oder auch mal ein Schauer vorüber. Im Nordosten kann es örtlich sogar gewittern. Weiter südlich bleibt es dagegen freundlich mit viel Sonne. An der Nordsee bleibt es kühl bei 19 Grad, im Rest vom Land werden es angenehme 20 bis 26 Grad, am Oberrhein sogar bis zu 29 Grad. Dazu weht ein mäßiger Nordwestwind, der zeitweise kräftig anzieht. An den Küsten wird es vereinzelt sogar stürmisch. In der Nacht zieht es sich dann fast überall zu, vor allem im Osten und an den Alpen regnet es gebietsweise oder es zieht ein Schauer vorbei. Wer abseits der Alpen wohnt, hat Glück. Hier bleibt es oft sternenklar und trocken. Die Werte gehen runter auf 14 bis 9 Grad.
5: So viel zu den Nachrichten und dem Wetter. Wir wünschen allen Hörern weiterhin viel Spaß bei Fantastic Radio.
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6: Am Mikrofon Gisela Hoff. US-Präsident Trump hat eine Festnahme des israelischen Ministerpräsidenten Netanyahu bei einem möglichen Besuch in den USA ausgeschlossen. Netanyahu wird im September zur UN-Generaldebatte in New York erwartet. Trump erklärte, der israelische Regierungschef werde während seines Aufenthalts in den USA unter keinen Umständen festgenommen. Damit reagierte er auf Äußerungen des New Yorker Bürgermeisters Mamdani. Die Deutsche Bahn will den Alkoholkonsum an ihren bundesweit rund 5.400 Bahnhöfen verbieten. Das Verbot soll für Bier, Wein, Spirituosen und andere alkoholische Getränke gelten. Heiko Tiggerts von der Polizeigewerkschaft dazu auch auf Welt.
7: Das muss schon die Deutsche Bahn AG kontrollieren und durchsetzen, denn die nimmt sozusagen das Hausrecht wahr auf ihren Bahnhöfen. Und wenn Frau Paller diese Maßnahme umsetzen möchte, dann sollte sie jetzt schon anfangen, ausreichend Sicherheitspersonal bereitzustellen, die das dann durchsetzen. Vom Grundsatz her hat sie ja vollkommen recht, denn es ist meistens Alkohol oder Drogen, die sozusagen manche Situation zum Eskalieren bringen, weil dadurch natürlich die Hemmschwellen sinken. Aber nochmal, in erster Linie verantwortlich für die Durchsetzung dieses Hausrechts ist die Deutsche Bahn AG selbst.
6: Die Bahn erhofft sich mehr Sicherheit für Reisende und Beschäftigte. Nach Medienberichten soll die flächendeckende Umsetzung bis zum 15. Oktober 2026 abgeschlossen sein. Handwerkspräsident Dittrich fordert eine neue Kommission, die Vorschläge für niedrigere Sozialabgaben erarbeiten soll. Es gehe nicht nur um eine Reform der Einkommensteuer, sondern vor allem um die aus seiner Sicht zu hohen Lohnzusatzkosten für Beschäftigte und Betriebe. Dittrich verwies auf die Rentenkommission der Bundesregierung als mögliches Vorbild. Eine solche Kommission sollte konkrete Vorschläge entwickeln, wie Unternehmen und Arbeitnehmer finanziell entlastet werden können. Nach der Messerattacke nahe der Akropolis in Athen laufen die Ermittlungen weiter. Der mutmaßliche Täter hatte zunächst mehrere Personen bedroht und war dann auf ein Touristenpaar losgegangen. Beide wurden verletzt. Bei dem Angreifer soll es sich um einen 60 Jahre alten Mann handeln, der Polizei bereits bekannt ist. Soweit die aktuellen Meldungen.
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8: In der Wetterredaktion Julia Kersten. Heute wird es von Norden her bis zur Landesmitte ziemlich wolkig. Im Laufe des Tages zieht dort zeitweise Regen oder auch mal ein Schauer vorüber. Im Nordosten kann es örtlich sogar gewittern. Weiter südlich bleibt es dagegen freundlich mit viel Sonne. An der Nordsee bleibt es kühl bei 19 Grad, im Rest vom Land werden es angenehme 20 bis 26 Grad, am Oberrhein sogar bis zu 29 Grad. Dazu weht ein mäßiger Nordwestwind, der zeitweise kräftig anzieht. An den Küsten wird es vereinzelt sogar stürmisch. In der Nacht zieht es sich dann fast überall zu, vor allem im Osten und an den Alpen regnet es gebietsweise oder es zieht ein Schauer vorbei. Wer abseits der Alpen wohnt, hat Glück. Hier bleibt es oft sternenklar und trocken. Die Werte gehen runter auf 14 bis 9 Grad.
5: So viel zu den Nachrichten und dem Wetter. Wir wünschen allen Hörern weiterhin viel Spaß bei Fantastic Radio.
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6: Am Mikrofon Gisela Hoff. US-Präsident Trump hat eine Festnahme des israelischen Ministerpräsidenten Netanyahu bei einem möglichen Besuch in den USA ausgeschlossen. Netanyahu wird im September zur UN-Generaldebatte in New York erwartet. Trump erklärte, der israelische Regierungschef werde während seines Aufenthalts in den USA unter keinen Umständen festgenommen. Damit reagierte er auf Äußerungen des New Yorker Bürgermeisters Mamdani. Die Deutsche Bahn will den Alkoholkonsum an ihren bundesweit rund 5.400 Bahnhöfen verbieten. Das Verbot soll für Bier, Wein, Spirituosen und andere alkoholische Getränke gelten. Heiko Tiggertz von der Polizeigewerkschaft dazu auch auf Welt.
7: Das muss schon die Deutsche Bahn AG kontrollieren und durchsetzen, denn die nimmt sozusagen das Hausrecht wahr auf ihren Bahnhöfen. Und wenn Frau Paller diese Maßnahme umsetzen möchte, dann sollte sie jetzt schon anfangen, ausreichend Sicherheitspersonal bereitzustellen, die das dann durchsetzen. Vom Grundsatz her hat sie ja vollkommen recht, denn es ist meistens Alkohol oder Drogen, die sozusagen manche Situation zum Eskalieren bringen, weil dadurch natürlich die Hemmschwellen sinken. Aber nochmal, in erster Linie verantwortlich für die Durchsetzung dieses Hausrechts ist die Deutsche Bahn AG selbst.
6: Die Bahn erhofft sich mehr Sicherheit für Reisende und Beschäftigte. Nach Medienberichten soll die flächendeckende Umsetzung bis zum 15. Oktober 2026 abgeschlossen sein. Handwerkspräsident Dittrich fordert eine neue Kommission, die Vorschläge für niedrigere Sozialabgaben erarbeiten soll. Es gehe nicht nur um eine Reform der Einkommensteuer, sondern vor allem um die aus seiner Sicht zu hohen Lohnzusatzkosten für Beschäftigte und Betriebe. Dittrich verwies auf die Rentenkommission der Bundesregierung als mögliches Vorbild. Eine solche Kommission sollte konkrete Vorschläge entwickeln, wie Unternehmen und Arbeitnehmer finanziell entlastet werden können. Nach der Messerattacke nahe der Akropolis in Athen laufen die Ermittlungen weiter. Der mutmaßliche Täter hatte zunächst mehrere Personen bedroht und war dann auf ein Touristenpaar losgegangen. Beide wurden verletzt. Bei dem Angreifer soll es sich um einen 60 Jahre alten Mann handeln, der Polizei bereits bekannt ist. Soweit die aktuellen Meldungen.
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8: In der Wetterredaktion Julia Kersten. Heute wird es von Norden her bis zur Landesmitte ziemlich wolkig. Im Laufe des Tages zieht dort zeitweise Regen oder auch mal ein Schauer vorüber. Im Nordosten kann es örtlich sogar gewittern. Weiter südlich bleibt es dagegen freundlich mit viel Sonne. An der Nordsee bleibt es kühl bei 19 Grad, im Rest vom Land werden es angenehme 20 bis 26 Grad, am Oberrhein sogar bis zu 29 Grad. Dazu weht ein mäßiger Nordwestwind, der zeitweise kräftig anzieht. An den Küsten wird es vereinzelt sogar stürmisch. In der Nacht zieht es sich dann fast überall zu, vor allem im Osten und an den Alpen regnet es gebietsweise oder es zieht ein Schauer vorbei. Wer abseits der Alpen wohnt, hat Glück. Hier bleibt es oft sternenklar und trocken. Die Werte gehen runter auf 14 bis 9 Grad.
5: So viel zu den Nachrichten und dem Wetter. Wir wünschen allen Hörern weiterhin viel Spaß bei Fantastic Radio.
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4: Am Mikrofon Gisela Hoff. US-Präsident Trump hat eine Festnahme des israelischen Ministerpräsidenten Netanyahu bei einem möglichen Besuch in den USA ausgeschlossen. Netanyahu wird im September zur UN-Generaldebatte in New York erwartet. Trump erklärte, der israelische Regierungschef werde während seines Aufenthalts in den USA unter keinen Umständen festgenommen. Damit reagierte er auf Äußerungen des New Yorker Bürgermeisters Mamdani. Die Deutsche Bahn will den Alkoholkonsum an ihren bundesweit rund 5.400 Bahnhöfen verbieten. Das Verbot soll für Bier, Wein, Spirituosen und andere alkoholische Getränke gelten. Heiko Tiggerts von der Polizeigewerkschaft dazu auch auf Welt.
5: Das muss schon die Deutsche Bahn AG kontrollieren und durchsetzen, denn die nimmt sozusagen das Hausrecht wahr auf ihren Bahnhöfen. Und wenn Frau Paller diese Maßnahme umsetzen möchte, dann sollte sie jetzt schon anfangen, ausreichend Sicherheitspersonal bereitzustellen, die das dann durchsetzen. Vom Grundsatz her hat sie ja vollkommen recht, denn es ist meistens Alkohol oder Drogen, die sozusagen manche Situation zum Eskalieren bringen, weil dadurch natürlich die Hemmschwellen sinken. Aber nochmal, in erster Linie verantwortlich für die Durchsetzung dieses Hausrechts ist die Deutsche Bahn AG selbst.
4: Die Bahn erhofft sich mehr Sicherheit für Reisende und Beschäftigte. Nach Medienberichten soll die flächendeckende Umsetzung bis zum 15. Oktober 2026 abgeschlossen sein. Handwerkspräsident Dittrich fordert eine neue Kommission, die Vorschläge für niedrigere Sozialabgaben erarbeiten soll. Es gehe nicht nur um eine Reform der Einkommensteuer, sondern vor allem um die aus seiner Sicht zu hohen Lohnzusatzkosten für Beschäftigte und Betriebe. Dittrich verwies auf die Rentenkommission der Bundesregierung als mögliches Vorbild. Eine solche Kommission sollte konkrete Vorschläge entwickeln, wie Unternehmen und Arbeitnehmer finanziell entlastet werden können. Nach der Messerattacke nahe der Akropolis in Athen laufen die Ermittlungen weiter. Der mutmaßliche Täter hatte zunächst mehrere Personen bedroht und war dann auf ein Touristenpaar losgegangen. Beide wurden verletzt. Bei dem Angreifer soll es sich um einen 60 Jahre alten Mann handeln, der Polizei bereits bekannt ist. Soweit die aktuellen Meldungen.
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6: In der Wetterredaktion Julia Kersten. Heute wird es von Norden her bis zur Landesmitte ziemlich wolkig. Im Laufe des Tages zieht dort zeitweise Regen oder auch mal ein Schauer vorüber. Im Nordosten kann es örtlich sogar gewittern. Weiter südlich bleibt es dagegen freundlich mit viel Sonne. An der Nordsee bleibt es kühl bei 19 Grad, im Rest vom Land werden es angenehme 20 bis 26 Grad, am Oberrhein sogar bis zu 29 Grad. Dazu weht ein mäßiger Nordwestwind, der zeitweise kräftig anzieht. An den Küsten wird es vereinzelt sogar stürmisch. In der Nacht zieht es sich dann fast überall zu, vor allem im Osten und an den Alpen regnet es gebietsweise oder es zieht ein Schauer vorbei. Wer abseits der Alpen wohnt, hat Glück. Hier bleibt es oft sternenklar und trocken. Die Werte gehen runter auf 14 bis 9 Grad.
3: So viel zu den Nachrichten und dem Wetter. Wir wünschen allen Hörern weiterhin viel Spaß bei Fantastic Radio.
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6: Am Mikrofon Gisela Hoff. US-Präsident Trump hat eine Festnahme des israelischen Ministerpräsidenten Netanyahu bei einem möglichen Besuch in den USA ausgeschlossen. Netanyahu wird im September zur UN-Generaldebatte in New York erwartet. Trump erklärte, der israelische Regierungschef werde während seines Aufenthalts in den USA unter keinen Umständen festgenommen. Damit reagierte er auf Äußerungen des New Yorker Bürgermeisters Mamdani. Die Deutsche Bahn will den Alkoholkonsum an ihren bundesweit rund 5.400 Bahnhöfen verbieten. Das Verbot soll für Bier, Wein, Spirituosen und andere alkoholische Getränke gelten. Heiko Tiggertz von der Polizeigewerkschaft dazu auch auf Welt.
7: Das muss schon die Deutsche Bahn AG kontrollieren und durchsetzen, denn die nimmt sozusagen das Hausrecht wahr auf ihren Bahnhöfen. Und wenn Frau Paller diese Maßnahme umsetzen möchte, dann sollte sie jetzt schon anfangen, ausreichend Sicherheitspersonal bereitzustellen, die das dann durchsetzen. Vom Grundsatz her hat sie ja vollkommen recht, denn es ist meistens Alkohol oder Drogen, die sozusagen manche Situation zum Eskalieren bringen, weil dadurch natürlich die Hemmschwellen sinken. Aber nochmal, in erster Linie verantwortlich für die Durchsetzung dieses Hausrechts ist die Deutsche Bahn AG selbst.
6: Die Bahn erhofft sich mehr Sicherheit für Reisende und Beschäftigte. Nach Medienberichten soll die flächendeckende Umsetzung bis zum 15. Oktober 2026 abgeschlossen sein. Handwerkspräsident Dittrich fordert eine neue Kommission, die Vorschläge für niedrigere Sozialabgaben erarbeiten soll. Es gehe nicht nur um eine Reform der Einkommensteuer, sondern vor allem um die aus seiner Sicht zu hohen Lohnzusatzkosten für Beschäftigte und Betriebe. Dittrich verwies auf die Rentenkommission der Bundesregierung als mögliches Vorbild. Eine solche Kommission sollte konkrete Vorschläge entwickeln, wie Unternehmen und Arbeitnehmer finanziell entlastet werden können. Nach der Messerattacke nahe der Akropolis in Athen laufen die Ermittlungen weiter. Der mutmaßliche Täter hatte zunächst mehrere Personen bedroht und war dann auf ein Touristenpaar losgegangen. Beide wurden verletzt. Bei dem Angreifer soll es sich um einen 60 Jahre alten Mann handeln, der der Polizei bereits bekannt ist. Soweit die aktuellen Meldungen.
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8: In der Wetterredaktion Julia Kersten. Heute wird es von Norden her bis zur Landesmitte ziemlich wolkig. Im Laufe des Tages zieht dort zeitweise Regen oder auch mal ein Schauer vorüber. Im Nordosten kann es örtlich sogar gewittern. Weiter südlich bleibt es dagegen freundlich mit viel Sonne. An der Nordsee bleibt es kühl bei 19 Grad, im Rest vom Land werden es angenehme 20 bis 26 Grad, am Oberrhein sogar bis zu 29 Grad. Dazu weht ein mäßiger Nordwestwind, der zeitweise kräftig anzieht. An den Küsten wird es vereinzelt sogar stürmisch. In der Nacht zieht es sich dann fast überall zu, vor allem im Osten und an den Alpen regnet es gebietsweise oder es zieht ein Schauer vorbei. Wer abseits der Alpen wohnt, hat Glück. Hier bleibt es oft sternenklar und trocken. Die Werte gehen runter auf 14 bis 9 Grad.
5: So viel zu den Nachrichten und dem Wetter. Wir wünschen allen Hörern weiterhin viel Spaß bei Fantastic Radio.
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7: Am Mikrofon Gisela Hoff. US-Präsident Trump hat eine Festnahme des israelischen Ministerpräsidenten Netanyahu bei einem möglichen Besuch in den USA ausgeschlossen. Netanyahu wird im September zur UN-Generaldebatte in New York erwartet. Trump erklärte, der israelische Regierungschef werde während seines Aufenthalts in den USA unter keinen Umständen festgenommen. Damit reagierte er auf Äußerungen des New Yorker Bürgermeisters Mamdani. Die Deutsche Bahn will den Alkoholkonsum an ihren bundesweit rund 5.400 Bahnhöfen verbieten. Das Verbot soll für Bier, Wein, Spirituosen und andere alkoholische Getränke gelten. Heiko Tiggerts von der Polizeigewerkschaft dazu auch auf Welt.
8: Das muss schon die Deutsche Bahn AG kontrollieren und durchsetzen, denn die nimmt sozusagen das Hausrecht wahr auf ihren Bahnhöfen. Und wenn Frau Paller diese Maßnahme umsetzen möchte, dann sollte sie jetzt schon anfangen, ausreichend Sicherheitspersonal bereitzustellen, die das dann durchsetzen. Vom Grundsatz her hat sie ja vollkommen recht, denn es ist meistens Alkohol oder Drogen, die sozusagen manche Situation zum Eskalieren bringen, weil dadurch natürlich die Hemmschwellen sinken. Aber nochmal, in erster Linie verantwortlich für die Durchsetzung dieses Hausrechts ist die Deutsche Bahn AG selbst.
7: Die Bahn erhofft sich mehr Sicherheit für Reisende und Beschäftigte. Nach Medienberichten soll die flächendeckende Umsetzung bis zum 15. Oktober 2026 abgeschlossen sein. Handwerkspräsident Dittrich fordert eine neue Kommission, die Vorschläge für niedrigere Sozialabgaben erarbeiten soll. Es gehe nicht nur um eine Reform der Einkommensteuer, sondern vor allem um die aus seiner Sicht zu hohen Lohnzusatzkosten für Beschäftigte und Betriebe. Dittrich verwies auf die Rentenkommission der Bundesregierung als mögliches Vorbild. Eine solche Kommission sollte konkrete Vorschläge entwickeln, wie Unternehmen und Arbeitnehmer finanziell entlastet werden können. Nach der Messerattacke nahe der Akropolis in Athen laufen die Ermittlungen weiter. Der mutmaßliche Täter hatte zunächst mehrere Personen bedroht und war dann auf ein Touristenpaar losgegangen. Beide wurden verletzt. Bei dem Angreifer soll es sich um einen 60 Jahre alten Mann handeln, der Polizei bereits bekannt ist. Soweit die aktuellen Meldungen.
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9: In der Wetterredaktion Julia Kersten. Heute wird es von Norden her bis zur Landesmitte ziemlich wolkig. Im Laufe des Tages zieht dort zeitweise Regen oder auch mal ein Schauer vorüber. Im Nordosten kann es örtlich sogar gewittern. Weiter südlich bleibt es dagegen freundlich mit viel Sonne. An der Nordsee bleibt es kühl bei 19 Grad, im Rest vom Land werden es angenehme 20 bis 26 Grad, am Oberrhein sogar bis zu 29 Grad. Dazu weht ein mäßiger Nordwestwind, der zeitweise kräftig anzieht. An den Küsten wird es vereinzelt sogar stürmisch. In der Nacht zieht es sich dann fast überall zu, vor allem im Osten und an den Alpen regnet es gebietsweise oder es zieht ein Schauer vorbei. Wer abseits der Alpen wohnt, hat Glück, hier bleibt es oft sternenklar und trocken. Die Werte gehen runter auf 14 bis 9 Grad.
6: So viel zu den Nachrichten und dem Wetter. Wir wünschen allen Hörern weiterhin viel Spaß bei Fantastic Radio.
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6: Am Mikrofon Gisela Hoff. US-Präsident Trump hat eine Festnahme des israelischen Ministerpräsidenten Netanyahu bei einem möglichen Besuch in den USA ausgeschlossen. Netanyahu wird im September zur UN-Generaldebatte in New York erwartet. Trump erklärte, der israelische Regierungschef werde während seines Aufenthalts in den USA unter keinen Umständen festgenommen. Damit reagierte er auf Äußerungen des New Yorker Bürgermeisters Mamdani. Die Deutsche Bahn will den Alkoholkonsum an ihren bundesweit rund 5.400 Bahnhöfen verbieten. Das Verbot soll für Bier, Wein, Spirituosen und andere alkoholische Getränke gelten. Heiko Tiggertz von der Polizeigewerkschaft dazu auch auf Welt.
7: Das muss schon die Deutsche Bahn AG kontrollieren und durchsetzen, denn die nimmt sozusagen das Hausrecht wahr auf ihren Bahnhöfen. Und wenn Frau Paller diese Maßnahme umsetzen möchte, dann sollte sie jetzt schon anfangen, ausreichend Sicherheitspersonal bereitzustellen, die das dann durchsetzen. Vom Grundsatz her hat sie ja vollkommen recht, denn es ist meistens Alkohol oder Drogen, die sozusagen manche Situation zum Eskalieren bringen, weil dadurch natürlich die Hemmschwellen sinken. Aber nochmal, in erster Linie verantwortlich für die Durchsetzung dieses Hausrechts ist die Deutsche Bahn AG selbst.
6: Die Bahn erhofft sich mehr Sicherheit für Reisende und Beschäftigte. Nach Medienberichten soll die flächendeckende Umsetzung bis zum 15. Oktober 2026 abgeschlossen sein. Handwerkspräsident Dittrich fordert eine neue Kommission, die Vorschläge für niedrigere Sozialabgaben erarbeiten soll. Es gehe nicht nur um eine Reform der Einkommensteuer, sondern vor allem um die aus seiner Sicht zu hohen Lohnzusatzkosten für Beschäftigte und Betriebe. Dittrich verwies auf die Rentenkommission der Bundesregierung als mögliches Vorbild. Eine solche Kommission sollte konkrete Vorschläge entwickeln, wie Unternehmen und Arbeitnehmer finanziell entlastet werden können. Nach der Messerattacke nahe der Akropolis in Athen laufen die Ermittlungen weiter. Der mutmaßliche Täter hatte zunächst mehrere Personen bedroht und war dann auf ein Touristenpaar losgegangen. Beide wurden verletzt. Bei dem Angreifer soll es sich um einen 60 Jahre alten Mann handeln, der Polizei bereits bekannt ist. Soweit die aktuellen Meldungen.
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8: In der Wetterredaktion Julia Kersten. Heute wird es von Norden her bis zur Landesmitte ziemlich wolkig. Im Laufe des Tages zieht dort zeitweise Regen oder auch mal ein Schauer vorüber. Im Nordosten kann es örtlich sogar gewittern. Weiter südlich bleibt es dagegen freundlich mit viel Sonne. An der Nordsee bleibt es kühl bei 19 Grad, im Rest vom Land werden es angenehme 20 bis 26 Grad, am Oberrhein sogar bis zu 29 Grad. Dazu weht ein mäßiger Nordwestwind, der zeitweise kräftig anzieht. An den Küsten wird es vereinzelt sogar stürmisch. In der Nacht zieht es sich dann fast überall zu, vor allem im Osten und an den Alpen regnet es gebietsweise oder es zieht ein Schauer vorbei. Wer abseits der Alpen wohnt, hat Glück. Hier bleibt es oft sternenklar und trocken. Die Werte gehen runter auf 14 bis 9 Grad.
5: So viel zu den Nachrichten und dem Wetter. Wir wünschen allen Hörern weiterhin viel Spaß bei Fantastic Radio.
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5: Am Mikrofon Gisela Hoff. US-Präsident Trump hat eine Festnahme des israelischen Ministerpräsidenten Netanyahu bei einem möglichen Besuch in den USA ausgeschlossen. Netanyahu wird im September zur UN-Generaldebatte in New York erwartet. Trump erklärte, der israelische Regierungschef werde während seines Aufenthalts in den USA unter keinen Umständen festgenommen. Damit reagierte er auf Äußerungen des New Yorker Bürgermeisters Mamdani. Die Deutsche Bahn will den Alkoholkonsum an ihren bundesweit rund 5.400 Bahnhöfen verbieten. Das Verbot soll für Bier, Wein, Spirituosen und andere alkoholische Getränke gelten. Heiko Tiggerts von der Polizeigewerkschaft dazu auch auf Welt.
6: Das muss schon die Deutsche Bahn AG kontrollieren und durchsetzen, denn die nimmt sozusagen das Hausrecht wahr auf ihren Bahnhöfen. Und wenn Frau Paller diese Maßnahme umsetzen möchte, dann sollte sie jetzt schon anfangen, ausreichend Sicherheitspersonal bereitzustellen, die das dann durchsetzen. Vom Grundsatz her hat sie ja vollkommen recht, denn es ist meistens Alkohol oder Drogen, die sozusagen manche Situation zum Eskalieren bringen, weil dadurch natürlich die Hemmschwellen sinken. Aber nochmal, in erster Linie verantwortlich für die Durchsetzung dieses Hausrechts ist die Deutsche Bahn AG selbst.
5: Die Bahn erhofft sich mehr Sicherheit für Reisende und Beschäftigte. Nach Medienberichten soll die flächendeckende Umsetzung bis zum 15. Oktober 2026 abgeschlossen sein. Handwerkspräsident Dittrich fordert eine neue Kommission, die Vorschläge für niedrigere Sozialabgaben erarbeiten soll. Es gehe nicht nur um eine Reform der Einkommensteuer, sondern vor allem um die aus seiner Sicht zu hohen Lohnzusatzkosten für Beschäftigte und Betriebe. Dittrich verwies auf die Rentenkommission der Bundesregierung als mögliches Vorbild. Eine solche Kommission sollte konkrete Vorschläge entwickeln, wie Unternehmen und Arbeitnehmer finanziell entlastet werden können. Nach der Messerattacke nahe der Akropolis in Athen laufen die Ermittlungen weiter. Der mutmaßliche Täter hatte zunächst mehrere Personen bedroht und war dann auf ein Touristenpaar losgegangen. Beide wurden verletzt. Bei dem Angreifer soll es sich um einen 60 Jahre alten Mann handeln, der Polizei bereits bekannt ist. Soweit die aktuellen Meldungen.
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7: In der Wetterredaktion Julia Kersten. Heute wird es von Norden her bis zur Landesmitte ziemlich wolkig. Im Laufe des Tages zieht dort zeitweise Regen oder auch mal ein Schauer vorüber. Im Nordosten kann es örtlich sogar gewittern. Weiter südlich bleibt es dagegen freundlich mit viel Sonne. An der Nordsee bleibt es kühl bei 19 Grad, im Rest vom Land werden es angenehme 20 bis 26 Grad, am Oberrhein sogar bis zu 29 Grad. Dazu weht ein mäßiger Nordwestwind, der zeitweise kräftig anzieht. An den Küsten wird es vereinzelt sogar stürmisch. In der Nacht zieht es sich dann fast überall zu, vor allem im Osten und an den Alpen regnet es gebietsweise oder es zieht ein Schauer vorbei. Wer abseits der Alpen wohnt, hat Glück, hier bleibt es oft sternenklar und trocken. Die Werte gehen runter auf 14 bis 9 Grad.
4: So viel zu den Nachrichten und dem Wetter. Wir wünschen allen Hörern weiterhin viel Spaß bei Fantastic Radio.
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6: Am Mikrofon Gisela Hoff. US-Präsident Trump hat eine Festnahme des israelischen Ministerpräsidenten Netanyahu bei einem möglichen Besuch in den USA ausgeschlossen. Netanyahu wird im September zur UN-Generaldebatte in New York erwartet. Trump erklärte, der israelische Regierungschef werde während seines Aufenthalts in den USA unter keinen Umständen festgenommen. Damit reagierte er auf Äußerungen des New Yorker Bürgermeisters Mamdani. Die Deutsche Bahn will den Alkoholkonsum an ihren bundesweit rund 5.400 Bahnhöfen verbieten. Das Verbot soll für Bier, Wein, Spirituosen und andere alkoholische Getränke gelten. Heiko Tiggerts von der Polizeigewerkschaft dazu auch auf Welt.
7: Das muss schon die Deutsche Bahn AG kontrollieren und durchsetzen, denn die nimmt sozusagen das Hausrecht wahr auf ihren Bahnhöfen. Und wenn Frau Paller diese Maßnahme umsetzen möchte, dann sollte sie jetzt schon anfangen, ausreichend Sicherheitspersonal bereitzustellen, die das dann durchsetzen. Vom Grundsatz her hat sie ja vollkommen recht, denn es ist meistens Alkohol oder Drogen, die sozusagen manche Situation zum Eskalieren bringen, weil dadurch natürlich die Hemmschwellen sinken. Aber nochmal, in erster Linie verantwortlich für die Durchsetzung dieses Hausrechts ist die Deutsche Bahn AG selbst.
6: Die Bahn erhofft sich mehr Sicherheit für Reisende und Beschäftigte. Nach Medienberichten soll die flächendeckende Umsetzung bis zum 15. Oktober 2026 abgeschlossen sein. Handwerkspräsident Dittrich fordert eine neue Kommission, die Vorschläge für niedrigere Sozialabgaben erarbeiten soll. Es gehe nicht nur um eine Reform der Einkommensteuer, sondern vor allem um die aus seiner Sicht zu hohen Lohnzusatzkosten für Beschäftigte und Betriebe. Dittrich verwies auf die Rentenkommission der Bundesregierung als mögliches Vorbild. Eine solche Kommission sollte konkrete Vorschläge entwickeln, wie Unternehmen und Arbeitnehmer finanziell entlastet werden können. Nach der Messerattacke nahe der Akropolis in Athen laufen die Ermittlungen weiter. Der mutmaßliche Täter hatte zunächst mehrere Personen bedroht und war dann auf ein Touristenpaar losgegangen. Beide wurden verletzt. Bei dem Angreifer soll es sich um einen 60 Jahre alten Mann handeln, der Polizei bereits bekannt ist. Soweit die aktuellen Meldungen.
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8: In der Wetterredaktion Julia Kersten. Heute wird es von Norden her bis zur Landesmitte ziemlich wolkig. Im Laufe des Tages zieht dort zeitweise Regen oder auch mal ein Schauer vorüber. Im Nordosten kann es örtlich sogar gewittern. Weiter südlich bleibt es dagegen freundlich mit viel Sonne. An der Nordsee bleibt es kühl bei 19 Grad, im Rest vom Land werden es angenehme 20 bis 26 Grad, am Oberrhein sogar bis zu 29 Grad. Dazu weht ein mäßiger Nordwestwind, der zeitweise kräftig anzieht. An den Küsten wird es vereinzelt sogar stürmisch. In der Nacht zieht es sich dann fast überall zu, vor allem im Osten und an den Alpen regnet es gebietsweise oder es zieht ein Schauer vorbei. Wer abseits der Alpen wohnt, hat Glück, hier bleibt es oft sternenklar und trocken. Die Werte gehen runter auf 14 bis 9 Grad.
5: So viel zu den Nachrichten und dem Wetter. Wir wünschen allen Hörern weiterhin viel Spaß bei Fantastic Radio.
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6: Am Mikrofon Gisela Hoff. US-Präsident Trump hat eine Festnahme des israelischen Ministerpräsidenten Netanyahu bei einem möglichen Besuch in den USA ausgeschlossen. Netanyahu wird im September zur UN-Generaldebatte in New York erwartet. Trump erklärte, der israelische Regierungschef werde während seines Aufenthalts in den USA unter keinen Umständen festgenommen. Damit reagierte er auf Äußerungen des New Yorker Bürgermeisters Mamdani. Die Deutsche Bahn will den Alkoholkonsum an ihren bundesweit rund 5.400 Bahnhöfen verbieten. Das Verbot soll für Bier, Wein, Spirituosen und andere alkoholische Getränke gelten. Heiko Tiggerts von der Polizeigewerkschaft dazu auch auf Welt.
7: Das muss schon die Deutsche Bahn AG kontrollieren und durchsetzen, denn die nimmt sozusagen das Hausrecht wahr auf ihren Bahnhöfen. Und wenn Frau Paller diese Maßnahme umsetzen möchte, dann sollte sie jetzt schon anfangen, ausreichend Sicherheitspersonal bereitzustellen, die das dann durchsetzen. Vom Grundsatz her hat sie ja vollkommen recht, denn es ist meistens Alkohol oder Drogen, die sozusagen manche Situationen zum Eskalieren bringen, weil dadurch natürlich die Hemmschwellen sinken. Aber nochmal, in erster Linie verantwortlich für die Durchsetzung dieses Hausrechts ist die Deutsche Bahn AG selbst.
6: Die Bahn erhofft sich mehr Sicherheit für Reisende und Beschäftigte. Nach Medienberichten soll die flächendeckende Umsetzung bis zum 15. Oktober 2026 abgeschlossen sein. Handwerkspräsident Dittrich fordert eine neue Kommission, die Vorschläge für niedrigere Sozialabgaben erarbeiten soll. Es gehe nicht nur um eine Reform der Einkommensteuer, sondern vor allem um die aus seiner Sicht zu hohen Lohnzusatzkosten für Beschäftigte und Betriebe. Dittrich verwies auf die Rentenkommission der Bundesregierung als mögliches Vorbild. Eine solche Kommission sollte konkrete Vorschläge entwickeln, wie Unternehmen und Arbeitnehmer finanziell entlastet werden können. Nach der Messerattacke nahe der Akropolis in Athen laufen die Ermittlungen weiter. Der mutmaßliche Täter hatte zunächst mehrere Personen bedroht und war dann auf ein Touristenpaar losgegangen. Beide wurden verletzt. Bei dem Angreifer soll es sich um einen 60 Jahre alten Mann handeln, der Polizei bereits bekannt ist. Soweit die aktuellen Meldungen.
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8: In der Wetterredaktion Julia Kersten. Heute wird es von Norden her bis zur Landesmitte ziemlich wolkig. Im Laufe des Tages zieht dort zeitweise Regen oder auch mal ein Schauer vorüber. Im Nordosten kann es örtlich sogar gewittern. Weiter südlich bleibt es dagegen freundlich mit viel Sonne. An der Nordsee bleibt es kühl bei 19 Grad, im Rest vom Land werden es angenehme 20 bis 26 Grad, am Oberrhein sogar bis zu 29 Grad. Dazu weht ein mäßiger Nordwestwind, der zeitweise kräftig anzieht. An den Küsten wird es vereinzelt sogar stürmisch. In der Nacht zieht es sich dann fast überall zu, vor allem im Osten und an den Alpen regnet es gebietsweise oder es zieht ein Schauer vorbei. Wer abseits der Alpen wohnt, hat Glück. Hier bleibt es oft sternenklar und trocken. Die Werte gehen runter auf 14 bis 9 Grad.
5: So viel zu den Nachrichten und dem Wetter. Wir wünschen allen Hörern weiterhin viel Spaß bei Fantastic Radio.
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7: Am Mikrofon Gisela Hoff. US-Präsident Trump hat eine Festnahme des israelischen Ministerpräsidenten Netanyahu bei einem möglichen Besuch in den USA ausgeschlossen. Netanyahu wird im September zur UN-Generaldebatte in New York erwartet. Trump erklärte, der israelische Regierungschef werde während seines Aufenthalts in den USA unter keinen Umständen festgenommen. Damit reagierte er auf Äußerungen des New Yorker Bürgermeisters Mamdani. Die Deutsche Bahn will den Alkoholkonsum an ihren bundesweit rund 5.400 Bahnhöfen verbieten. Das Verbot soll für Bier, Wein, Spirituosen und andere alkoholische Getränke gelten. Heiko Tiggerts von der Polizeigewerkschaft dazu auch auf Welt.
8: Das muss schon die Deutsche Bahn AG kontrollieren und durchsetzen, denn die nimmt sozusagen das Hausrecht wahr auf ihren Bahnhöfen. Und wenn Frau Paller diese Maßnahme umsetzen möchte, dann sollte sie jetzt schon anfangen, ausreichend Sicherheitspersonal bereitzustellen, die das dann durchsetzen. Vom Grundsatz her hat sie ja vollkommen recht, denn es ist meistens Alkohol oder Drogen, die sozusagen manche Situation zum Eskalieren bringen, weil dadurch natürlich die Hemmschwellen sinken. Aber nochmal, in erster Linie verantwortlich für die Durchsetzung dieses Hausrechts ist die Deutsche Bahn AG selbst.
7: Die Bahn erhofft sich mehr Sicherheit für Reisende und Beschäftigte. Nach Medienberichten soll die flächendeckende Umsetzung bis zum 15. Oktober 2026 abgeschlossen sein. Handwerkspräsident Dittrich fordert eine neue Kommission, die Vorschläge für niedrigere Sozialabgaben erarbeiten soll. Es gehe nicht nur um eine Reform der Einkommensteuer, sondern vor allem um die aus seiner Sicht zu hohen Lohnzusatzkosten für Beschäftigte und Betriebe. Dittrich verwies auf die Rentenkommission der Bundesregierung als mögliches Vorbild. Eine solche Kommission sollte konkrete Vorschläge entwickeln, wie Unternehmen und Arbeitnehmer finanziell entlastet werden können. Nach der Messerattacke nahe der Akropolis in Athen laufen die Ermittlungen weiter. Der mutmaßliche Täter hatte zunächst mehrere Personen bedroht und war dann auf ein Touristenpaar losgegangen. Beide wurden verletzt. Bei dem Angreifer soll es sich um einen 60 Jahre alten Mann handeln, der Polizei bereits bekannt ist. Soweit die aktuellen Meldungen.
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9: In der Wetterredaktion Julia Kersten. Heute wird es von Norden her bis zur Landesmitte ziemlich wolkig. Im Laufe des Tages zieht dort zeitweise Regen oder auch mal ein Schauer vorüber. Im Nordosten kann es örtlich sogar gewittern. Weiter südlich bleibt es dagegen freundlich mit viel Sonne. An der Nordsee bleibt es kühl bei 19 Grad, im Rest vom Land werden es angenehme 20 bis 26 Grad, am Oberrhein sogar bis zu 29 Grad. Dazu weht ein mäßiger Nordwestwind, der zeitweise kräftig anzieht. An den Küsten wird es vereinzelt sogar stürmisch. In der Nacht zieht es sich dann fast überall zu, vor allem im Osten und an den Alpen regnet es gebietsweise oder es zieht ein Schauer vorbei. Wer abseits der Alpen wohnt, hat Glück. Hier bleibt es oft sternenklar und trocken. Die Werte gehen runter auf 14 bis 9 Grad.
6: So viel zu den Nachrichten und dem Wetter. Wir wünschen allen Hörern weiterhin viel Spaß bei Fantastic Radio.
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6: Am Mikrofon Gisela Hoff. US-Präsident Trump hat eine Festnahme des israelischen Ministerpräsidenten Netanyahu bei einem möglichen Besuch in den USA ausgeschlossen. Netanyahu wird im September zur UN-Generaldebatte in New York erwartet. Trump erklärte, der israelische Regierungschef werde während seines Aufenthalts in den USA unter keinen Umständen festgenommen. Damit reagierte er auf Äußerungen des New Yorker Bürgermeisters Mamdani. Die Deutsche Bahn will den Alkoholkonsum an ihren bundesweit rund 5.400 Bahnhöfen verbieten. Das Verbot soll für Bier, Wein, Spirituosen und andere alkoholische Getränke gelten. Heiko Tiggerts von der Polizeigewerkschaft dazu auch auf Welt.
7: Das muss schon die Deutsche Bahn AG kontrollieren und durchsetzen, denn die nimmt sozusagen das Hausrecht wahr auf ihren Bahnhöfen. Und wenn Frau Paller diese Maßnahme umsetzen möchte, dann sollte sie jetzt schon anfangen, ausreichend Sicherheitspersonal bereitzustellen, die das dann durchsetzen. Vom Grundsatz her hat sie ja vollkommen recht, denn es ist meistens Alkohol oder Drogen, die sozusagen manche Situation zum Eskalieren bringen, weil dadurch natürlich die Hemmschwellen sinken. Aber nochmal, in erster Linie verantwortlich für die Durchsetzung dieses Hausrechts ist die Deutsche Bahn AG selbst.
6: Die Bahn erhofft sich mehr Sicherheit für Reisende und Beschäftigte. Nach Medienberichten soll die flächendeckende Umsetzung bis zum 15. Oktober 2026 abgeschlossen sein. Handwerkspräsident Dittrich fordert eine neue Kommission, die Vorschläge für niedrigere Sozialabgaben erarbeiten soll. Es gehe nicht nur um eine Reform der Einkommensteuer, sondern vor allem um die aus seiner Sicht zu hohen Lohnzusatzkosten für Beschäftigte und Betriebe. Dittrich verwies auf die Rentenkommission der Bundesregierung als mögliches Vorbild. Eine solche Kommission sollte konkrete Vorschläge entwickeln, wie Unternehmen und Arbeitnehmer finanziell entlastet werden können. Nach der Messerattacke nahe der Akropolis in Athen laufen die Ermittlungen weiter. Der mutmaßliche Täter hatte zunächst mehrere Personen bedroht und war dann auf ein Touristenpaar losgegangen. Beide wurden verletzt. Bei dem Angreifer soll es sich um einen 60 Jahre alten Mann handeln, der der Polizei bereits bekannt ist. Soweit die aktuellen Meldungen.
8: Für die Meldungen im Studio Michael Mien. Ermittler von Staatsanwaltschaft und Steuerfahndung haben die Zentrale der Deutschen Bank in Frankfurt am Main durchsucht. Weltreporter Christian Schmidt.
9: Gut 80 Personen mit schweren Rollkoffern, die sind drin, durchsuchen das Gebäude. Es soll um den Verdacht der Steuerhinterziehung in Verbindung mit diesen Cum-Geschäften gehen. Das sind Aktientransaktionen. Es geht um einen mutmaßlichen Steuerschaden von bis zu 375 Millionen Euro. Um die Postbank geht es. Sie soll damals gemeinsam mit der Barclays Bank diese hochkomplexen Verschiebereien gemacht haben. Das wird jetzt untersucht.
8: Auf Sizilien kämpfen Einsatzkräfte gegen immer mehr Waldbrände. Angeheizt werden die Flammen durch den heißen Scirocco-Wind aus Afrika, der über das Mittelmeer auf die Insel weht. Die Feuerwehr war die ganze Nacht an mehreren Orten im Einsatz. Einige Straßen mussten gesperrt werden. Auch in Spanien und Frankreich sind die Einsatzkräfte im Dauereinsatz gegen großflächige Waldbrände. Als Ursache gelten neben der Hitze und Trockenheit auch Nachlässigkeit und Brandstiftung. Der Vorstand der CDU-CSU-Bundestagsfraktion kommt zu einer kurzfristig einberufenen digitalen Sitzung zusammen. Daran nehmen auch die Parteivorsitzenden Merz und Söder teil. Eingeladen haben Interimsfraktionschef Hoffmann und der parlamentarische Geschäftsführer Bilger. Über die konkreten Themen der Sitzung ist zunächst nichts bekannt geworden. Knapp ein Jahr nach dem schweren Zugunglück bei Riedlingen ist die Ursache geklärt. Ein Hangrutsch infolge von Starkregen brachte den Zug zum Entgleisen und löste das Unglück mit drei Toten und zahlreichen Verletzten aus. Das geht aus dem Abschlussbericht der Bundesstelle für Eisenbahnunfalluntersuchung hervor. Polizei und Staatsanwaltschaft hatten bereits kurz nach dem Unglück einen Hangrutsch als mögliche Ursache vermutet. In Deutschland sind im vergangenen Jahr rund 23 Millionen Tonnen gefährlicher Abfälle angefallen. Das waren 2,4% mehr als im Jahr zuvor, wie das Statistische Bundesamt mitteilt. Den größten Anteil machten mit knapp 39% Bau- und Abbruchabfälle aus. Rund 31% stammten aus Abfall und der Wasseraufbereitung. Die gefährlichen Abfälle müssen wegen möglicher Risiken wie Brandgefahr oder krebserregenden Stoffen besonders entsorgt werden.
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0: In der Wetterredaktion Julia Kersten. Heute wird es von Norden her bis zur Landesmitte ziemlich wolkig. Im Laufe des Tages zieht dort zeitweise Regen oder auch mal ein Schauer vorüber. Im Nordosten kann es örtlich sogar gewittern. Weiter südlich bleibt es dagegen freundlich mit viel Sonne. An der Nordsee bleibt es kühl bei 19 Grad, im Rest vom Land werden es angenehme 20 bis 26 Grad, am Oberrhein sogar bis zu 29 Grad. Dazu weht ein mäßiger Nordwestwind, der zeitweise kräftig anzieht. An den Küsten wird es vereinzelt sogar stürmisch. In der Nacht zieht es sich dann fast überall zu, vor allem im Osten und an den Alpen regnet es gebietsweise oder es zieht ein Schauer vorbei. Wer abseits der Alpen wohnt, hat Glück. Hier bleibt es oft sternenklar und trocken. Die Werte gehen runter auf 14 bis 9 Grad.
5: So viel zu den Nachrichten und dem Wetter. Wir wünschen allen Hörern weiterhin viel Spaß bei Fantastic Radio.
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6: Für die Meldungen im Studio Michael Miem. Ermittler von Staatsanwaltschaft und Steuerfahndung haben die Zentrale der Deutschen Bank in Frankfurt am Main durchsucht. Weltreporter Christian Schmidt.
7: Gut 80 Personen mit schweren Rollkoffern, die sind drin, durchsuchen das Gebäude. Es soll um den Verdacht der Steuerhinterziehung in Verbindung mit diesen Cum-Geschäften gehen. Das sind Aktientransaktionen. Es geht um einen mutmaßlichen Steuerschaden von bis zu 375 Millionen Euro. Um die Postbank geht es. Sie soll damals gemeinsam mit der Barclays Bank diese hochkomplexen Verschiebereien gemacht haben. Das wird jetzt untersucht.
6: Auf Sizilien kämpfen Einsatzkräfte gegen immer mehr Waldbrände. Angeheizt werden die Flammen durch den heißen Scirocco-Wind aus Afrika, der über das Mittelmeer auf die Insel weht. Die Feuerwehr war die ganze Nacht an mehreren Orten im Einsatz. Einige Straßen mussten gesperrt werden. Auch in Spanien und Frankreich sind die Einsatzkräfte im Dauereinsatz gegen großflächige Waldbrände. Als Ursache gelten neben der Hitze und Trockenheit auch Nachlässigkeit und Brandstiftung. Der Vorstand der CDU-CSU-Bundestagsfraktion kommt zu einer kurzfristig einberufenen digitalen Sitzung zusammen. Daran nehmen auch die Parteivorsitzenden Merz und Söder teil. Eingeladen haben Interimsfraktionschef Hoffmann und der parlamentarische Geschäftsführer Bilger. Über die konkreten Themen der Sitzung ist zunächst nichts bekannt geworden. Knapp ein Jahr nach dem schweren Zugunglück bei Riedlingen ist die Ursache geklärt. Ein Hangrutsch infolge von Starkregen brachte den Zug zum Entgleisen und löste das Unglück mit 3 Toten und zahlreichen Verletzten aus. Das geht aus dem Abschlussbericht der Bundesstelle für Eisenbahnunfalluntersuchung hervor. Polizei und Staatsanwaltschaft hatten bereits kurz nach dem Unglück einen Hangrutsch als mögliche Ursache vermutet. In Deutschland sind im vergangenen Jahr rund 23 Millionen Tonnen gefährlicher Abfälle angefallen. Das waren 2,4% mehr als im Jahr zuvor, wie das Statistische Bundesamt mitteilt. Den größten Anteil machten mit knapp 39% Bau- und Abbruchabfälle aus. Rund 31% stammten aus Abfall und der Wasseraufbereitung. Die gefährlichen Abfälle müssen wegen möglicher Risiken wie Brandgefahr oder krebserregenden Stoffen besonders entsorgt werden.
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8: In der Wetterredaktion Julia Kersten. Heute wird es von Norden her bis zur Landesmitte ziemlich wolkig. Im Laufe des Tages zieht dort zeitweise Regen oder auch mal ein Schauer vorüber. Im Nordosten kann es örtlich sogar gewittern. Weiter südlich bleibt es dagegen freundlich mit viel Sonne. An der Nordsee bleibt es kühl bei 19 Grad, im Rest vom Land werden es angenehme 20 bis 26 Grad, am Oberrhein sogar bis zu 29 Grad. Dazu weht ein mäßiger Nordwestwind, der zeitweise kräftig anzieht. An den Küsten wird es vereinzelt sogar stürmisch. In der Nacht zieht es sich dann fast überall zu, vor allem im Osten und an den Alpen regnet es gebietsweise oder es zieht ein Schauer vorbei. Wer abseits der Alpen wohnt, hat Glück. Hier bleibt es oft sternenklar und trocken. Die Werte gehen runter auf 14 bis 9 Grad.
5: So viel zu den Nachrichten und dem Wetter. Wir wünschen allen Hörern weiterhin viel Spaß bei Fantastik Radio.
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6: Für die Meldungen im Studio Michael Miem. Ermittler von Staatsanwaltschaft und Steuerfahndung haben die Zentrale der Deutschen Bank in Frankfurt am Main durchsucht. Weltreporter Christian Schmidt.
7: Gut 80 Personen mit schweren Rollkoffern, die sind drin, durchsuchen das Gebäude. Es soll um den Verdacht der Steuerhinterziehung in Verbindung mit diesen Cum-Cum-Geschäften gehen. Das sind Aktientransaktionen. Es geht um einen mutmaßlichen Steuerschaden von bis zu 375 Millionen Euro. Um die Postbank geht es. Sie soll damals gemeinsam mit der Barclays Bank diese hochkomplexen Verschiebereien gemacht haben. Das wird jetzt untersucht.
6: Auf Sizilien kämpfen Einsatzkräfte gegen immer mehr Waldbrände. Angeheizt werden die Flammen durch den heißen Scirocco-Wind aus Afrika, der über das Mittelmeer auf die Insel weht. Die Feuerwehr war die ganze Nacht an mehreren Orten im Einsatz. Einige Straßen mussten gesperrt werden. Auch in Spanien und Frankreich sind die Einsatzkräfte im Dauereinsatz gegen großflächige Waldbrände. Als Ursache gelten neben der Hitze und Trockenheit auch Nachlässigkeit und Brandstiftung. Der Vorstand der CDU-CSU-Bundestagsfraktion kommt zu einer kurzfristig einberufenen digitalen Sitzung zusammen. Daran nehmen auch die Parteivorsitzenden Merz und Söder teil. Eingeladen haben Interimsfraktionschef Hoffmann und der parlamentarische Geschäftsführer Bilger. Über die konkreten Themen der Sitzung ist zunächst nichts bekannt geworden. Knapp ein Jahr nach dem schweren Zugunglück bei Riedlingen ist die Ursache geklärt. Ein Hangrutsch infolge von Starkregen brachte den Zug zum Entgleisen und löste das Unglück mit 3 Toten und zahlreichen Verletzten aus. Das geht aus dem Abschlussbericht der Bundesstelle für Eisenbahnunfalluntersuchung hervor. Polizei und Staatsanwaltschaft hatten bereits kurz nach dem Unglück einen Hangrutsch als mögliche Ursache vermutet. In Deutschland sind im vergangenen Jahr rund 23 Millionen Tonnen gefährlicher Abfälle angefallen. Das waren 2,4% mehr als im Jahr zuvor, wie das Statistische Bundesamt mitteilt. Den größten Anteil machten mit knapp 39% Bau- und Abbruchabfälle aus. Rund 31% stammten aus Abfall und der Wasseraufbereitung. Die gefährlichen Abfälle müssen wegen möglicher Risiken wie Brandgefahr oder krebserregenden Stoffen besonders entsorgt werden.
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8: In der Wetterredaktion Julia Kersten. Heute wird es von Norden her bis zur Landesmitte ziemlich wolkig. Im Laufe des Tages zieht dort zeitweise Regen oder auch mal ein Schauer vorüber. Im Nordosten kann es örtlich sogar gewittern. Weiter südlich bleibt es dagegen freundlich mit viel Sonne. An der Nordsee bleibt es kühl bei 19 Grad, im Rest vom Land werden es angenehme 20 bis 26 Grad, am Oberrhein sogar bis zu 29 Grad. Dazu weht ein mäßiger Nordwestwind, der zeitweise kräftig anzieht. An den Küsten wird es vereinzelt sogar stürmisch. In der Nacht zieht es sich dann fast überall zu, vor allem im Osten und an den Alpen regnet es gebietsweise oder es zieht ein Schauer vorbei. Wer abseits der Alpen wohnt, hat Glück. Hier bleibt es oft sternenklar und trocken. Die Werte gehen runter auf 14 bis 9 Grad.
5: So viel zu den Nachrichten und dem Wetter. Wir wünschen allen Hörern weiterhin viel Spaß bei Fantastic Radio.
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6: Für die Meldungen im Studio Michael Mien. Ermittler von Staatsanwaltschaft und Steuerfahndung haben die Zentrale der Deutschen Bank in Frankfurt am Main durchsucht. Weltreporter Christian Schmidt.
7: Gut 80 Personen mit schweren Rollkoffern, die sind drin, durchsuchen das Gebäude. Es soll um den Verdacht der Steuerhinterziehung in Verbindung mit diesen Cum-Cum-Geschäften gehen. Das sind Aktientransaktionen. Es geht um einen mutmaßlichen Steuerschaden von bis zu 375 Millionen Euro. Um die Postbank geht es. Sie soll damals gemeinsam mit der Barclays Bank diese hochkomplexen Verschiebereien gemacht haben. Das wird jetzt untersucht.
6: Auf Sizilien kämpfen Einsatzkräfte gegen immer mehr Waldbrände. Angeheizt werden die Flammen durch den heißen Scirocco-Wind aus Afrika, der über das Mittelmeer auf die Insel weht. Die Feuerwehr war die ganze Nacht an mehreren Orten im Einsatz. Einige Straßen mussten gesperrt werden. Auch in Spanien und Frankreich sind die Einsatzkräfte im Dauereinsatz gegen großflächige Waldbrände. Als Ursache gelten neben der Hitze und Trockenheit auch Nachlässigkeit und Brandstiftung. Der Vorstand der CDU-CSU-Bundestagsfraktion kommt zu einer kurzfristig einberufenen digitalen Sitzung zusammen. Daran nehmen auch die Parteivorsitzenden Merz und Söder teil. Eingeladen haben Interimsfraktionschef Hoffmann und der parlamentarische Geschäftsführer Bilger. Über die konkreten Themen der Sitzung ist zunächst nichts bekannt geworden. Knapp ein Jahr nach dem schweren Zugunglück bei Riedlingen ist die Ursache geklärt. Ein Hangrutsch infolge von Starkregen brachte den Zug zum Entgleisen und löste das Unglück mit 3 Toten und zahlreichen Verletzten aus. Das geht aus dem Abschlussbericht der Bundesstelle für Eisenbahnunfalluntersuchung hervor. Polizei und Staatsanwaltschaft hatten bereits kurz nach dem Unglück einen Hangrutsch als mögliche Ursache vermutet. In Deutschland sind im vergangenen Jahr rund 23 Millionen Tonnen gefährlicher Abfälle angefallen. Das waren 2,4% mehr als im Jahr zuvor, wie das Statistische Bundesamt mitteilt. Den größten Anteil machten mit knapp 39% Bau- und Abbruchabfälle aus. Rund 31% stammten aus Abfall und der Wasseraufbereitung. Die gefährlichen Abfälle müssen wegen möglicher Risiken wie Brandgefahr oder krebserregenden Stoffen besonders entsorgt werden.
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8: In der Wetterredaktion Julia Kersten. Heute wird es von Norden her bis zur Landesmitte ziemlich wolkig. Im Laufe des Tages zieht dort zeitweise Regen oder auch mal ein Schauer vorüber. Im Nordosten kann es örtlich sogar gewittern. Weiter südlich bleibt es dagegen freundlich mit viel Sonne. An der Nordsee bleibt es kühl bei 19 Grad, im Rest vom Land werden es angenehme 20 bis 26 Grad, am Oberrhein sogar bis zu 29 Grad. Dazu weht ein mäßiger Nordwestwind, der zeitweise kräftig anzieht. An den Küsten wird es vereinzelt sogar stürmisch. In der Nacht zieht es sich dann fast überall zu, vor allem im Osten und an den Alpen regnet es gebietsweise oder es zieht ein Schauer vorbei. Wer abseits der Alpen wohnt, hat Glück. Hier bleibt es oft sternenklar und trocken. Die Werte gehen runter auf 14 bis 9 Grad.
5: So viel zu den Nachrichten und dem Wetter. Wir wünschen allen Hörern weiterhin viel Spaß bei Fantastic Radio.
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0: Einen schönen guten Abend. Hier sind wir wieder, Jürgen Herberg und Andy Möller. DJ Andy's World of Music. Hier sind wir.
1: Hooray.
0: Hooray. Eine weitere schöne Sendung, hoffe ich.
1: Da gehe ich mal von aus.
0: Ja, denke ich auch. Und 2 Stunden lang wieder, gut gemischt, wie immer. Und für jeden was dabei. Ich denke mal, wir machen schon mal gleich den Anfang heute. Als erstes machen wir Asia, Heat of the Moment, dann Queen, Radio Gaga und No Doubt, Don't Speak. Das sind schon mal 3 Klassiker, ne, am Anfang.
1: Genau, 2 und noch einer.
0: Wir grüßen auch erstmal schon alle Hörer weltweit, die heute neu vielleicht dabei sind und die alt dabei sind. Und auch alle meine Kumpels, alle mein Disco-Team. Und das machen wir heute mal mit einem Rutsch. So, alle gegrüßt, denke ich mal. So, Jürgen, machen wir die ersten 3 Titel. Auf geht's.

0: So, der Einstieg ist gemacht für heute Abend. Und ich muss natürlich wiederholen, bei Queen Radio Gaga, dann wird es mir schon leicht, sag ich mal.
1: Ja, nicht zu verwechseln mit Lady Gaga.
0: Ja, leicht gänsehautmäßig, weil wie gesagt, ich wiederhole mich, glaube ich, schon mal erzählt, ich habe sie noch live gesehen. Also das war schon ein Erlebnis, das bleibt für immer. Es gibt zwar jetzt auch einen, der singt genauso wie Queen, ich weiß gar nicht genau, wie er jetzt heißt, aber der hat die Stimme wie Freddie Mercury. Also da ist man, ja, man denkt also, wenn man da nur hinhört, wenn man hinguckt, natürlich nicht, aber er singt wie Freddie, ja. Ich guck auch nachher nochmal, wie der genau heißt. Die Info kommt da noch. Aber wir steigen jetzt ein mit den nächsten drei Titeln. Talking Heads, Road to Nowhere, The Bro Climbers, I've Got 500 Miles, was für ein Klassiker. Und The Boomtown Rats, I Don't Like Mondays. Magst du auch nicht, Jürgen, oder?
1: Ja, mag die schon, ne?
0: Ja, na, nur wenn es keinen Montag gibt und einen Dienstag, dann mag keiner den Dienstag. Das ist nun mal so.
1: Genau so.
0: So, weiter geht's.

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0: Ja, erste halbe Stunde schon. Nach der Werbung hatten wir nochmal die Boomtown Rats, hatte ich aber angesagt. Als nächstes, heute machen wir mal ein bisschen salopp, weil wir wollen ein bisschen was reinkriegen heute. Der Thorsten hat sich wieder beschwert. Ich würde zu viel reden, aber naja, so viel reden wir ja nur auch nicht irgendwo, oder?
1: Nö.
0: Also wir passen da schon auf, dass wir gut Musik unterkriegen. Also als nächstes machen wir Survivor, Burning Heart, Volbeat, Lola Montez und Kiss Rock'n'Roll All Night. Was ein Klassiker. Viel Spaß.

0: Oh, der Rockklassiker Kiss Rock'n'Roll All Night. Auch lang nicht mehr gehört, muss ich sagen. Oder, Jürgen?
1: Definitiv.
0: Ja, ja, ja. Aber ein absoluter Klassiker in der Richtung. Ach so, der Queen-Coversänger heißt Mark Martell. Ich habe es jetzt nachgeguckt. Man kann ja alles nachgucken. Ja,
1: und Goppel weiß alles.
0: Ja, ja, das stimmt. Aber er hat die Stimme wie Freddie Mercury. Also einfach mal nicht diesen Menschen anschauen, einfach nur hören. Und man denkt echt, es singt Freddie Mercury live. Also es ist schon Wahnsinn. Probiert's mal aus, würde ich sagen. So, wir steigen ein mit den nächsten drei Titeln. Wir machen Fleetwood Mac, Don't Stop, Supertramp und School. Und Mike Oldfield, auch ein absoluter Klassiker, Shadow on the Wall.
1: Und jetzt auf die Luftgitarren ausgepackt.
0: Ja, ja, genau, bei Shadow on the Wall auf jeden Fall. So, viel Spaß.

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6: Für die Meldungen im Studio Michael Miem. Ermittler von Staatsanwaltschaft und Steuerfahndung haben die Zentrale der Deutschen Bank in Frankfurt am Main durchsucht. Weltreporter Christian Schmidt.
7: Gut 80 Personen mit schweren Rollkoffern, die sind drin, durchsuchen das Gebäude. Es soll um den Verdacht der Steuerhinterziehung in Verbindung mit diesen Cum-Cum-Geschäften gehen. Das sind Aktientransaktionen. Es geht um einen mutmaßlichen Steuerschaden von bis zu 375 Millionen Euro. Um die Postbank geht es. Sie soll damals gemeinsam mit der Barclays Bank diese hochkomplexen Verschiebereien gemacht haben. Das wird jetzt untersucht.
6: Auf Sizilien kämpfen Einsatzkräfte gegen immer mehr Waldbrände. Angeheizt werden die Flammen durch den heißen Scirocco-Wind aus Afrika, der über das Mittelmeer auf die Insel weht. Die Feuerwehr war die ganze Nacht an mehreren Orten im Einsatz. Einige Straßen mussten gesperrt werden. Auch in Spanien und Frankreich sind die Einsatzkräfte im Dauereinsatz gegen großflächige Waldbrände. Als Ursache gelten neben der Hitze und Trockenheit auch Nachlässigkeit und Brandstiftung. Der Vorstand der CDU-CSU-Bundestagsfraktion kommt zu einer kurzfristig einberufenen digitalen Sitzung zusammen. Daran nehmen auch die Parteivorsitzenden Merz und Söder teil. Eingeladen haben Interimsfraktionschef Hoffmann und der parlamentarische Geschäftsführer Bilger. Über die konkreten Themen der Sitzung ist zunächst nichts bekannt geworden. Knapp ein Jahr nach dem schweren Zugunglück bei Riedlingen ist die Ursache geklärt. Ein Hangrutsch infolge von Starkregen brachte den Zug zum Entgleisen und löste das Unglück mit 3 Toten und zahlreichen Verletzten aus. Das geht aus dem Abschlussbericht der Bundesstelle für Eisenbahnunfalluntersuchung hervor. Polizei und Staatsanwaltschaft hatten bereits kurz nach dem Unglück einen Hangrutsch als mögliche Ursache vermutet. In Deutschland sind im vergangenen Jahr rund 23 Millionen Tonnen gefährlicher Abfälle angefallen. Das waren 2,4% mehr als im Jahr zuvor, wie das Statistische Bundesamt mitteilt. Den größten Anteil machten mit knapp 39% Bau- und Abbruchabfälle aus. Rund 31% stammten aus Abfall und der Wasseraufbereitung. Die gefährlichen Abfälle müssen wegen möglicher Risiken wie Brandgefahr oder krebserregenden Stoffen besonders entsorgt werden.
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8: In der Wetterredaktion Julia Kersten. Heute wird es von Norden her bis zur Landesmitte ziemlich wolkig. Im Laufe des Tages zieht dort zeitweise Regen oder auch mal ein Schauer vorüber. Im Nordosten kann es örtlich sogar gewittern. Weiter südlich bleibt es dagegen freundlich mit viel Sonne. An der Nordsee bleibt es kühl bei 19 Grad, im Rest vom Land werden es angenehme 20 bis 26 Grad, am Oberrhein sogar bis zu 29 Grad. Dazu weht ein mäßiger Nordwestwind, der zeitweise kräftig anzieht. An den Küsten wird es vereinzelt sogar stürmisch. In der Nacht zieht es sich dann fast überall zu, vor allem im Osten und an den Alpen regnet es gebietsweise oder es zieht ein Schauer vorbei. Wer abseits der Alpen wohnt, hat Glück, hier bleibt es oft sternenklar und trocken. Die Werte gehen runter auf 14 bis 9 Grad.
5: So viel zu den Nachrichten und dem Wetter. Wir wünschen allen Hörern weiterhin viel Spaß bei Fantastic Radio.
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12: So, jetzt seid ihr wieder alle gut informiert und wir haben die erste Stunde schon rum. Aber ich sage es nicht, es geht zu schnell. Ich sag's trotzdem wieder. Aber egal, alles gut. Die Luftgitarre lassen wir noch draußen, würde ich sagen, bei den nächsten drei Stücken, weil das passt schon ganz gut jetzt. Quite Right, Come on, Feel the Noise, Original. Jürgen schon festgestellt, ist natürlich von Slade. Aber Quite Right hat in den 80ern, glaube ich, viel gecovert von Slade. Viele Stücke. Aber das lief immer ganz gut. Dann natürlich einen absoluten Klassiker, Nirvana Smells Like the Teen Spirit. Und kennt natürlich auch jeder das nächste. Nickelback, How You Remind Me. Und jetzt mit der Luftgitarre.
13: Genau, mit der geilen Stimme von Chad Kroeger, ne?
12: Ja, genau. Jürgen, kennst dich aus?
13: Bin kein kleiner Dummer, nee.
12: Nein. Okay, fahr ab.

0: So, jetzt hat es erstmal mächtig gerockt hier im Studio. Es war auch schon ein bisschen laut. Hoffentlich haben die haben die Nachbarn das nicht alle mitgekriegt. Aber es war ja gute Musik, dann können die da auch so ein bisschen mitmachen, denke ich mal.
1: Die Musik hier ist erst dann laut, wenn unten am Hof auf der Dönerbude oder an der Dönerbude getanzt wird.
0: Hatten wir das schon, weiß ich gar nicht.
1: Ja, ich habe das früher mal gehabt, ja.
0: Ja, gab's mal, okay. Ja. So, als nächstes haben wir Midnight Oil. Bats Are Burning. Gefällt dem Jürgen auch ganz gut?
1: Ja, frei nach dem Motto, rauche nie im Bett, es könnte ein eigenes sein, was brennt.
0: Das ist gut. Dann haben wir John Farnham, That's Freedom, nicht You're the Voice, was That's Freedom ist auch ein schönes Stück, und dann Level 42, Lessons in Love.
1: Genau, wieder. Den Kamasutra-Song, ne?
0: Ja, ganz genau. So, die hören wir uns jetzt erstmal an.

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0: Tja, Midnight Oil, John Farnham, Level 42. Übrigens, Midnight Oil, 2002 schon, gibt's diese Band schon nicht mehr, wusste ich gar nicht. Auch nur nachgeschaut.
1: Aber ihre Musik wird immer weiterleben.
0: Ja, ja. Vor allen Dingen Beds Are Burning war auch in der Diskothek immer ein Klassiker. Konntest du spielen, wann du wolltest, Tanzfläche war voll.
1: Immer,
0: auf jeden Fall. Der nächste Block mit den drei Stücken geht mehr in so ein bisschen Balladen. Haben wir auch mal dabei, so ein Dreierblock. Wir haben Journey, die gibt's übrigens noch, Faithfully, Queen, Show Must Go On und Extreme More Than Words. Das sind tolle Balladen.
1: Aus dem Jahr 92 übrigens.
0: Oh, siehst du? Wie aus der Pistole kam das.
1: Aber hallo.
0: Jürgen, perfekt.
1: Du eine Ahnung, was bei mir alles wie aus der Pistole kommt.
0: Lass mal will ich gar nicht wissen. So, dann fahren wir mal ab.

0: Tja, Jürgen, guck auf die Uhr.
1: Schwierig, ich kann zwar drauf
0: gucken. Kannst du nicht lesen, oder was?
1: Da habe ich in der Schule gerade gefehlt.
0: Ja, wir haben nur noch 3 Stücke. Und ja, den hatten Marius bei Westernhagen, Willenlos, einen deutschen Block übrigens. Die Toten Hosen, Altes Fieber und dann der Rio, König von Deutschland, war ein absoluter Klassiker. Absolut. Jo, ich würde schon mal sagen, die 3 haben wir noch und wir verabschieden uns jetzt. Hat wieder sehr viel Spaß gemacht, Jürgen, auch mit dir.
1: Ja, Dido, ja.
0: Ich verabschiede mich bei allen Hörern weltweit. Ich hoffe, euch hat es auch so ein bisschen Spaß gemacht. Und wir hören uns nächste Woche wieder. DJ Andy's World of Music. Tschüss, sagt Andy Möller.
1: Servus, macht's gut.
0: Und der Jürgen sagt auch nochmal Tschüss, denke ich.
1: Tschüss.
0: Das war gut.

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6: Für die Meldungen im Studio Michael Miem. Ermittler von Staatsanwaltschaft und Steuerfahndung haben die Zentrale der Deutschen Bank in Frankfurt am Main durchsucht. Weltreporter Christian Schmidt.
7: Gut 80 Personen mit schweren Rollkoffern, die sind drin, durchsuchen das Gebäude. Es soll um den Verdacht der Steuerhinterziehung in Verbindung mit diesen Cum-Cum-Geschäften gehen. Das sind Aktientransaktionen. Es geht um einen mutmaßlichen Steuerschaden von bis zu 375 Millionen Euro. Um die Postbank geht es. Sie soll damals gemeinsam mit der Barclays Bank diese hochkomplexen Verschiebereien gemacht haben. Das wird jetzt untersucht.
6: Auf Sizilien kämpfen Einsatzkräfte gegen immer mehr Waldbrände. Angeheizt werden die Flammen durch den heißen Scirocco-Wind aus Afrika, der über das Mittelmeer auf die Insel weht. Die Feuerwehr war die ganze Nacht an mehreren Orten im Einsatz. Einige Straßen mussten gesperrt werden. Auch in Spanien und Frankreich sind die Einsatzkräfte im Dauereinsatz gegen großflächige Waldbrände. Als Ursache gelten neben der Hitze und Trockenheit auch Nachlässigkeit und Brandstiftung. Der Vorstand der CDU-CSU-Bundestagsfraktion kommt zu einer kurzfristig einberufenen digitalen Sitzung zusammen. Daran nehmen auch die Parteivorsitzenden Merz und Söder teil. Eingeladen haben Interimsfraktionschef Hoffmann und der parlamentarische Geschäftsführer Bilger. Über die konkreten Themen der Sitzung ist zunächst nichts bekannt geworden. Knapp ein Jahr nach dem schweren Zugunglück bei Riedlingen ist die Ursache geklärt. Ein Hangrutsch infolge von Starkregen brachte den Zug zum Entgleisen und löste das Unglück mit 3 Toten und zahlreichen Verletzten aus. Das geht aus dem Abschlussbericht der Bundesstelle für Eisenbahnunfalluntersuchung hervor. Polizei und Staatsanwaltschaft hatten bereits kurz nach dem Unglück einen Hangrutsch als mögliche Ursache vermutet. In Deutschland sind im vergangenen Jahr rund 23 Millionen Tonnen gefährlicher Abfälle angefallen. Das waren 2,4% mehr als im Jahr zuvor, wie das Statistische Bundesamt mitteilt. Den größten Anteil machten mit knapp 39% Bau- und Abbruchabfälle aus. Rund 31% stammten aus Abfall und der Wasseraufbereitung. Die gefährlichen Abfälle müssen wegen möglicher Risiken wie Brandgefahr oder krebserregenden Stoffen besonders entsorgt werden.
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8: In der Wetterredaktion Julia Kersten. Heute wird es von Norden her bis zur Landesmitte ziemlich wolkig. Im Laufe des Tages zieht dort zeitweise Regen oder auch mal ein Schauer vorüber. Im Nordosten kann es örtlich sogar gewittern. Weiter südlich bleibt es dagegen freundlich mit viel Sonne. An der Nordsee bleibt es kühl bei 19 Grad, im Rest vom Land werden es angenehme 20 bis 26 Grad, am Oberrhein sogar bis zu 29 Grad. Dazu weht ein mäßiger Nordwestwind, der zeitweise kräftig anzieht. An den Küsten wird es vereinzelt sogar stürmisch. In der Nacht zieht es sich dann fast überall zu, vor allem im Osten und an den Alpen regnet es gebietsweise oder es zieht ein Schauer vorbei. Wer abseits der Alpen wohnt, hat Glück. Hier bleibt es oft sternenklar und trocken. Die Werte gehen runter auf 14 bis 9 Grad.
5: So viel zu den Nachrichten und dem Wetter. Wir wünschen allen Hörern weiterhin viel Spaß bei Fantastic Radio.
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mit Otis Redding, einem der einflussreichsten Soulsänger der 60er und The Dog of the Bay, haben wir eben, wie wohl an dem leichten Kratzen zu hören war, mal einen Abstecher in die Zeit weit vor den MP3s gemacht. Da gab's Musik noch auf kleinen und großen schwarzen Scheiben, die sich Schallplatten nannten. Wenn man nicht aufpasst, da konnte man zwischen 4 Varianten wählen, sie spielen zu wollen. Hab ich selbst noch erlebt bei einem DJ, der, nachdem ihm eine Schallplatte in der Mitte durchgebrochen war, folgende Ansage machte. Gerade habe ich noch überlegt, ob ich die A- oder B-Seite spielen soll. Jetzt frage ich mich, soll ich die rechte oder die linke Hälfte auflegen? Tja, this is the life. Und genauso heißt unser nächster Titel aus dem gleichnamigen Album von 2007 der britischen Sängerin Emmy MacDonald.

Von 2007 gehen wir jetzt zurück in das Jahr 1981 mit der Single Young Turks von dem britischen Rockpop-Sänger Rod Stewart, bevor das bis dato erfolglose Mädchentrio The Subprimes mit Diana Ross als Leadsängerin bei diesem Titel Where Did Our Love Go hier ihren ersten Erfolgshit aus dem Jahre 1964 präsentieren.

Ein Luxusdampfer verunglückt, doch die Rettungsboote reichen nicht aus. Jeder bekommt eine Schwimmweste und soll springen, aber keiner traut sich. Die Crew ist verzweifelt, schließlich wird der Kapitän gerufen. Dieser geht zu der Gruppe, die ängstlich an der Reling steht, und redet mit ihnen. Danach springt einer nach dem anderen ins Wasser. Als alle Passagiere von Bord sind, fragt der erste Offizier den Kapitän, wie er die Leute denn hat überreden können. Na, ganz einfach, meint er, zu den Deutschen habe ich gesagt, das ist ein Befehl. Zu den Franzosen, es wäre patriotisch. Den Japanern habe ich versprochen, dass Springen gut für ihre Potenz wäre. Und den Italienern habe ich gesagt, Springen sei verboten. Tja, keinen Luxusdampfer, aber die 2006 gegründete deutsche Pop-Rock-Band Luxuslärm. Die habe ich jetzt für euch mit Leb deine Träume aus dem Jahre 2010 und danach von der deutschen Rock-Pop-Band Silbermond aus Bautzen den Titel Himmel auf aus ihrem gleichnamigen Album von 2012.

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Keine Ahnung, was die geraucht hatten, aber lila Wolken gesehen oder zumindest besungen hat eben der deutsche Rapper Materia in Zusammenarbeit mit dem aus Berlin stammenden und ebenfalls deutschen Rapper Yasha und der rumänischen Musikerin Miss Blantum. Das war ein Titel aus dem Jahre 2012 und Rock'n'Roll liebt jetzt die amerikanische Rocksängerin Joan Jett, I Love Rock'n'Roll, aus ihrem gleichnamigen Album.

Von unseren Jungs aus der Schweiz, der Blues and Roll Band The Backyards, gibt es jetzt viel Geld, a lot of money. Und danach rockt der aktuelle Zustand, die britische Rockband Status Quo, die Welt mit Rocking All Over the World aus dem Jahre 1977.

Weshalb sitzen Sie? Fragt der Gefängnisarzt. Der Neuankömmling zuckt die Achseln. Durch die Boshaftigkeit meines Konkurrenten? Welcher Konkurrent denn, will der Arzt wissen. Tja, erklärt der Gefangene, ich habe dieselben 5-Euro-Scheine angefertigt wie der Staat. Tja, sitzen möchte jetzt auch die australische Hardrockband AC/DC, aber woanders. Und die fragen vorher sogar höflich. Can I sit next to your girl? Aus ihrem Album TNT. Und einen Busch voller Nüssen an der Stadtgrenze, den Nutbush City Limit, den finden wir im Anschluss mit dem Rock'n'Roll, Blues, Funk und Soul Duo Ike und Tina Turner.

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1: Für die Meldungen im Studio Michael Mien. Ermittler von Staatsanwaltschaft und Steuerfahndung haben die Zentrale der Deutschen Bank in Frankfurt am Main durchsucht. Weltreporter Christian Schmidt.
2: Gut 80 Personen mit schweren Rollkoffern, die sind drin, durchsuchen das Gebäude. Es soll um den Verdacht der Steuerhinterziehung in Verbindung mit diesen Cum-Cum-Geschäften gehen. Das sind Aktientransaktionen. Es geht um einen mutmaßlichen Steuerschaden von bis zu 375 Millionen Euro. Um die Postbank geht es. Sie soll damals gemeinsam mit der Barclays Bank diese hochkomplexen Verschiebereien gemacht haben. Das wird jetzt untersucht.
1: Auf Sizilien kämpfen Einsatzkräfte gegen immer mehr Waldbrände. Angeheizt werden die Flammen durch den heißen Scirocco-Wind aus Afrika, der über das Mittelmeer auf die Insel weht. Die Feuerwehr war die ganze Nacht an mehreren Orten im Einsatz. Einige Straßen mussten gesperrt werden. Auch in Spanien und Frankreich sind die Einsatzkräfte im Dauereinsatz gegen großflächige Waldbrände. Als Ursache gelten neben der Hitze und Trockenheit auch Nachlässigkeit und Brandstiftung. Der Vorstand der CDU-CSU-Bundestagsfraktion kommt zu einer kurzfristig einberufenen digitalen Sitzung zusammen. Daran nehmen auch die Parteivorsitzenden Merz und Söder teil. Eingeladen haben Interimsfraktionschef Hoffmann und der parlamentarische Geschäftsführer Bilger. Über die konkreten Themen der Sitzung ist zunächst nichts bekannt geworden. Knapp ein Jahr nach dem schweren Zugunglück bei Riedlingen ist die Ursache geklärt. Ein Hangrutsch infolge von Starkregen brachte den Zug zum Entgleisen und löste das Unglück mit 3 Toten und zahlreichen Verletzten aus. Das geht aus dem Abschlussbericht der Bundesstelle für Eisenbahnunfalluntersuchung hervor. Polizei und Staatsanwaltschaft hatten bereits kurz nach dem Unglück einen Hangrutsch als mögliche Ursache vermutet. In Deutschland sind im vergangenen Jahr rund 23 Millionen Tonnen gefährlicher Abfälle angefallen. Das waren 2,4% mehr als im Jahr zuvor, wie das Statistische Bundesamt mitteilt. Den größten Anteil machten mit knapp 39% Bau- und Abbruchabfälle aus. Rund 31% stammten aus Abfall und der Wasseraufbereitung. Die gefährlichen Abfälle müssen wegen möglicher Risiken wie Brandgefahr oder krebserregenden Stoffen besonders entsorgt werden.
0: Und nun noch das Wetter.
3: In der Wetterredaktion Julia Kersten. Heute wird es von Norden her bis zur Landesmitte ziemlich wolkig. Im Laufe des Tages zieht dort zeitweise Regen oder auch mal ein Schauer vorüber. Im Nordosten kann es örtlich sogar gewittern. Weiter südlich bleibt es dagegen freundlich mit viel Sonne. An der Nordsee bleibt es kühl bei 19 Grad, im Rest vom Land werden es angenehme 20 bis 26 Grad, am Oberrhein sogar bis zu 29 Grad. Dazu weht ein mäßiger Nordwestwind, der zeitweise kräftig anzieht. An den Küsten wird es vereinzelt sogar stürmisch. In der Nacht zieht es sich dann fast überall zu, vor allem im Osten und an den Alpen regnet es gebietsweise oder es zieht ein Schauer vorbei. Wer abseits der Alpen wohnt, hat Glück, hier bleibt es oft sternenklar und trocken. Die Werte gehen runter auf 14 bis 9 Grad.
0: So viel zu den Nachrichten und dem Wetter. Wir wünschen allen Hörern weiterhin viel Spaß bei Fantastic Radio.
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Von der amerikanischen Metalband Metallica war das. Diese Rockballade ist eins ihrer bekanntesten Lieder und war 85 Wochen in die deutschen Singlecharts vertreten. Bevor wir jetzt nochmal zwei deutsche Interpreten hier zum Zuge kommen lassen, möchte ich aber erstmal grüßen. Liebe Grüße gehen an das Personal und alle Gäste ins Percola-Eiscafé und ins Michelangelo hier in Bad Hersfeld, in Monis Pizzeria in Obergeis, an Kalle und sein Team von unserem Partnersender German Bassstream, an unseren anderen Partnersender Radio Bär, an alle Hörerinnen und Hörer von German Bassstream, Radio Bär und Fantastic Radio im World Wide Web und da natürlich auch mit extra lieben Grüßen in die Schweiz. Außerdem grüße ich auch alle, die sich über www.fantasticradio.de oder über www.gbs-login.de in unseren Chat eingeloggt haben und da mit uns chatten. Wer von euch dazu auch mal Lust hat, kann sich dort auch kostenlos registrieren und dann so auch dort die anderen Funktionen wie einen zweiten Stream von German Bassstream oder da unter Themen das Forum dort und noch einiges andere mehr mit nutzen. Ja, mit Irgendwo anders aus dem Album Der Film kommen wir nun zu der Berliner Rock-Pop-Band Jennifer Rostock und danach will die aus dem Ruhrgebiet stammende deutsche Band Frieda Gold sehen, wie ihr tanzt. Zeig mir, wie du tanzt, ist ihre erste eigene Single aus dem Jahre 2010.

Der Sommer scheint ja eine gefährliche Angelegenheit zu sein. Die Sonne sticht, die Salatköpfe schießen und der Rasen wird gesprengt. Na, mir sind trotzdem 5 Sommer lieber als ein Winter. Und Sonne, die Sommersonne, Sommersun, die hat jetzt die 1986 in Glasgow gegründete britische Popband Texas für euch. Bevor es schon wieder zu regnen anfängt mit It Will Rain, eine Single aus dem Jahre 2011 von dem amerikanischen R&B-Sänger Bruno Mars.

Nach der Coverversion von Without You von dem 1994 verstorbenen Harry Nilsson, die im Original von der britischen Rockband Badfinger ist, gibt's noch mal eine kleine Pause für unsere Verbraucherhinweise.

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When I Need You Most war der größte Hit von dem amerikanischen Sänger und Gitarristen Randy Wanwarmer. Und weiter geht's hier jetzt mit dem amerikanischen Musiker Lobo und seinem ebenfalls größten Hit I'd Love You to Want Me aus dem Jahre 1972.

Aus dem Album Shock Value des amerikanischen Musikproduzenten Timbaland ist der Titel Apologize von der amerikanischen Rock-Pop-Band One Republic. Und der Ärger danach, Trouble, ist aus dem Album Parachutes der britischen Pop-Rock-Band Coldplay.

mit dem Titel Everybody Hurts aus dem Album Automatic for the People der amerikanischen Rockband R.E.M. bedanke ich mich für heute bei euch fürs Zuhören und bitte euch mit Stand By Me von dem amerikanischen Rhythm, Blues und Soul-Sänger Bene King, dass ihr mir noch ein paar Minuten eurer Zeit schenkt.

Eine gute Nacht und schöne Träume wünsche ich euch mit einem Wiegenlied. Lullaby von der kanadischen Rockband Nickelback und tschüss, bis zum nächsten Mal, sagt euch damit eure Azubine Vera von Fantastic Radio, dem Gute-Laune-Sender im Netz.

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6: Für die Meldungen im Studio Michael Mien. Ermittler von Staatsanwaltschaft und Steuerfahndung haben die Zentrale der Deutschen Bank in Frankfurt am Main durchsucht. Weltreporter Christian Schmidt.
7: Gut 80 Personen mit schweren Rollkoffern, die sind drin, durchsuchen das Gebäude. Es soll um den Verdacht der Steuerhinterziehung in Verbindung mit diesen Cum-Cum-Geschäften gehen. Das sind Aktientransaktionen. Es geht um einen mutmaßlichen Steuerschaden von bis zu 375 Millionen Euro. Um die Postbank geht es. Sie soll damals gemeinsam mit der Barclays Bank diese hochkomplexen Verschiebereien gemacht haben. Das wird jetzt untersucht.
6: Auf Sizilien kämpfen Einsatzkräfte gegen immer mehr Waldbrände. Angeheizt werden die Flammen durch den heißen Scirocco-Wind aus Afrika, der über das Mittelmeer auf die Insel weht. Die Feuerwehr war die ganze Nacht an mehreren Orten im Einsatz. Einige Straßen mussten gesperrt werden. Auch in Spanien und Frankreich sind die Einsatzkräfte im Dauereinsatz gegen großflächige Waldbrände. Als Ursache gelten neben der Hitze und Trockenheit auch Nachlässigkeit und Brandstiftung. Der Vorstand der CDU-CSU-Bundestagsfraktion kommt zu einer kurzfristig einberufenen digitalen Sitzung zusammen. Daran nehmen auch die Parteivorsitzenden Merz und Söder teil. Eingeladen haben Interimsfraktionschef Hoffmann und der parlamentarische Geschäftsführer Bilger. Über die konkreten Themen der Sitzung ist zunächst nichts bekannt geworden. Knapp ein Jahr nach dem schweren Zugunglück bei Riedlingen ist die Ursache geklärt. Ein Hangrutsch infolge von Starkregen brachte den Zug zum Entgleisen und löste das Unglück mit 3 Toten und zahlreichen Verletzten aus. Das geht aus dem Abschlussbericht der Bundesstelle für Eisenbahnunfalluntersuchung hervor. Polizei und Staatsanwaltschaft hatten bereits kurz nach dem Unglück einen Hangrutsch als mögliche Ursache vermutet. In Deutschland sind im vergangenen Jahr rund 23 Millionen Tonnen gefährlicher Abfälle angefallen. Das waren 2,4% mehr als im Jahr zuvor, wie das Statistische Bundesamt mitteilt. Den größten Anteil machten mit knapp 39% Bau- und Abbruchabfälle aus. Rund 31% stammten aus Abfall und der Wasseraufbereitung. Die gefährlichen Abfälle müssen wegen möglicher Risiken wie Brandgefahr oder krebserregenden Stoffen besonders entsorgt werden.
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2: Der Ausblick aufs Wetter mit Julia Kersten. Richtiges Sommerfeeling gibt es im Südwesten sowie oben an der Ostsee. Dort bleibt es den ganzen Tag freundlich, oft sonnig, komplett trocken. Der Südwesten holt sich mit bis zu 27 Grad den Spitzenwert. An den Küsten weht dazu ein frischer, angenehmer Nordwestwind. Generell ist heute eher der Wechsel aus Sonne und Wolken angesagt. In der Nordhälfte zieht es sich zeitweise zu, wobei im Osten sowie an den Alpen auch mal ein Schauer oder kurze Gewitter möglich sind. Im Rest des Landes bleibt es freundlicher bei Werten zwischen 19 und 25 Grad. In der Nacht verdichten sich im Norden und Nordwesten die Wolken. An der Nordsee fällt hier und da auch etwas Regen. Überall sonst verzieht sich das Grau, sodass es klar und trocken bleibt. Die Werte sinken auf frische 13 bis 6 Grad, während es an den Küsten etwas milder bleibt.
5: So viel zu den Nachrichten und dem Wetter. Wir wünschen allen Hörern weiterhin viel Spaß bei Fantastik Radio.
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5: Für die Meldungen im Studio Michael Mien. Ermittler von Staatsanwaltschaft und Steuerfahndung haben die Zentrale der Deutschen Bank in Frankfurt am Main durchsucht. Weltreporter Christian Schmidt.
6: Gut 80 Personen mit schweren Rollkoffern, die sind drin, durchsuchen das Gebäude. Es soll um den Verdacht der Steuerhinterziehung in Verbindung mit diesen Cum-Geschäften gehen. Das sind Aktientransaktionen. Es geht um einen mutmaßlichen Steuerschaden von bis zu 375 Millionen Euro. Um die Postbank geht es. Sie soll damals gemeinsam mit der Barclays Bank diese hochkomplexen Verschiebereien gemacht haben. Das wird jetzt untersucht.
5: Auf Sizilien kämpfen Einsatzkräfte gegen immer mehr Waldbrände. Angeheizt werden die Flammen durch den heißen Scirocco-Wind aus Afrika, der über das Mittelmeer auf die Insel weht. Die Feuerwehr war die ganze Nacht an mehreren Orten im Einsatz. Einige Straßen mussten gesperrt werden. Auch in Spanien und Frankreich sind die Einsatzkräfte im Dauereinsatz gegen großflächige Waldbrände. Als Ursache gelten neben der Hitze und Trockenheit auch Nachlässigkeit und Brandstiftung. Der Vorstand der CDU-CSU-Bundestagsfraktion

0: Und kommt zu einer kurzfristig einberufenen digitalen Sitzung zusammen. Daran nehmen auch die Parteivorsitzenden Merz und Söder teil. Eingeladen haben Interimsfraktionschef Hoffmann und der parlamentarische Geschäftsführer Bilger. Über die konkreten Themen der Sitzung ist zunächst nichts bekannt geworden. Knapp ein Jahr nach dem schweren Zugunglück bei Riedlingen ist die Ursache geklärt. Ein Hangrutsch infolge von Starkregen brachte den Zug zum Entgleisen und löste das Unglück mit 3 Toten und zahlreichen Verletzten aus. Das geht aus dem Abschlussbericht der Bundesstelle für Eisenbahnunfalluntersuchung hervor. Polizei und Staatsanwaltschaft hatten bereits kurz nach dem Unglück einen Hangrutsch als mögliche Ursache vermutet. In Deutschland sind im vergangenen Jahr rund 23 Millionen Tonnen gefährlicher Abfälle angefallen. Das waren 2,4% mehr als im Jahr zuvor, wie das Statistische Bundesamt mitteilt. Den größten Anteil machten mit knapp 39% Bau- und Abbruchabfälle aus. Rund 31% stammten aus Abfall und der Wasseraufbereitung. Die gefährlichen Abfälle müssen wegen möglicher Risiken wie Brandgefahr oder krebserregenden Stoffen besonders entsorgt werden.
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2: Der Ausblick aufs Wetter mit Julia Kersten. Richtiges Sommerfeeling gibt es im Südwesten sowie oben an der Ostsee. Dort bleibt es den ganzen Tag freundlich, oft sonnig, komplett trocken. Der Südwesten holt sich mit bis zu 27 Grad den Spitzenwert. An den Küsten weht dazu ein frischer, angenehmer Nordwestwind. Generell ist heute eher der Wechsel aus Sonne und Wolken angesagt. In der Nordhälfte zieht es sich zeitweise zu, wobei im Osten sowie an den Alpen auch mal ein Schauer oder kurze Gewitter möglich sind. Im Rest des Landes bleibt es freundlicher bei Werten zwischen 19 und 25 Grad. In der Nacht verdichten sich im Norden und Nordwesten die Wolken. An der Nordsee fällt hier und da auch etwas Regen. Überall sonst verzieht sich das Grau, sodass es klar und trocken bleibt. Die Werte sinken auf frische 13 bis 6 Grad, während es an den Küsten etwas milder bleibt.
1: So viel zu den Nachrichten und dem Wetter. Wir wünschen allen Hörern weiterhin viel Spaß bei Fantastic Radio.
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